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Ich bin jetzt nicht so der Typ, der sich regelmäßig meldet. Manche von euch hab ich seit Jahren schon nicht gesehen. Ich wollte nur ganz kurz sagen, dass mir okay geht und wir ein Gästezimmer haben in der WG. Ihr wisst genau, wen ich meine, wenn ich das hier schreibe. Aber ich nenne keinen Namen, Herr Kommissar. Das geht an alle meine Leute aus alten Zeiten. Egal ob Aachen, Bordeaux oder Rojava. Ich denke, da kommen noch paar Jahre Ärger auf uns zu. Ich glaube nicht, dass es hier von selbst besser wird. Ich stelle mich schon mal drauf ein, es gibt viel zu tun. Ihr wisst ja, wie ihr mich erreicht, wenn es eskaliert.

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2: Moin, Klaas.
3: Guten Morgen.
2: Klaas, sollen wir was machen?
3: Ja.
2: Und was?
3: Lass uns auf Kaperfahrt fahren.
2: Brauchen wir da was für? Hey, Klaas, sag doch mal was.

0: No, so ist er. Und wenn du kein Board hast?
1: Dann fährst du nicht mit.
0: Ach so. Ach. Ja, und denn? Und Jan, was sagst du dazu? Jan.
1: Mensch, mach mal auf hier.
2: Alle, die mit uns auf

0: Heute ist der 31. Mai und mit im Studio sind Mila.
1: Und mit
0: Ella,
1: im Studio sind heute, ja, genau.
2: Martha.
3: Juna.
4: Malvina.
1: Und Anja. Ja. Wer hat heute das Thema ausgesucht? Ella, du musst Sa sagen. Ich, ganz laut.
2: Ich?
1: Verrat uns doch mal das Thema. Welches Thema haben wir heute?
2: Unbedingt mal hinreisen möchte, also wo man mal hinreisen möchte in Länder.
1: Wissen alle, wie das Thema heute ist? Habt ihr euch alle gut vorbereitet hier im Studium? Mal Hände hoch, wer hat sich denn vorbereitet?
0: Ich.
1: Was ist vorbereiten, ne? Juna ist auf jeden Fall an der Technik, brauchst dich nicht ganz so doll vorbereiten, ne? Du musst heute fix sein, ja. Wir haben schon mal ein bisschen Musik rausgesucht zum Thema. Und die erste Musik, die hat auch schon Ella rausgesucht. Ja, jetzt kommt Australien. Also hast du es ausgesucht, stimmt?
2: Ja.
1: Ja. Magst du vorher was zu Australien sagen oder hinterher?
2: Hinterher.
1: Dann würde ich sagen, Juna, mach mal Musik an.

0: Ihr seid wieder bei den Nuro-Sonntagskeksen hier auf 90,2. Und ihr habt gerade gehört, ein Lied über aus Australien. Wer von euch war schon mal in Australien hier im Studio? Und wir haben jetzt hier 1, 2, 3, 4, 5, 6 Menschen drin. Keine Hand hebt sich. Jetzt müssen wir mal rauskriegen, wie viele Menschen draußen in Rostock schon mal in Australien waren. Was meint ihr? Wie würde man das rauskriegen? Mal so eben ganz schnell, Juna?
1: Mit einer Umfrage?
0: Mit einer Umfrage? Wir fragen jetzt mal um. Wie würden wir jetzt umfragen?
1: Indem die Leute in die Kommentare schreiben müssen, ob sie schon in Australien waren oder nicht.
0: Ah, sehr gut, genau. Wo würden sie die Kommentare hinschreiben? Rauchzeichen? Internet, ne? Internet, genau. Also Loro hat eine Homepage, loro.de, da könnt ihr selbstverständlich die Kommentare hinschreiben, ob ihr schon mal da in Australien gewesen seid, ja oder nein. Und vielleicht ist ja dann der eine oder der andere dabei. Also Australien. Wer kennt dann die Hauptstadt von Australien? So ganz zufällig so.
2: Australien verbinde ich irgendwie immer mit Koalas. Keine
0: Ahnung. Ah, Koalas. Was sind Koalas?
2: Tiere.
0: Tiere? Was für Tiere? Spinnen? Fische?
2: Nein, Säugetiere.
0: Gibt es in Rostock auch Koalas?
2: In Zoos, glaube ich. Aber nee, ich glaube nicht.
0: Ja, nicht? Okay. Wer hat schon mal einen Koala gegessen? Oh, alle gucken mich an. Also ich habe schon mal Koala gegessen, aber nicht das Tierfleisch, sondern es gibt ein Gebäck. Koala.
3: Oh. Oh.
0: Doch, schon. Ja.
1: Ich weiß die Hauptstadt von Australien.
0: Du weißt die Hauptstadt? Du hast geguckt.
1: Ja.
0: Na, los, sag.
1: Canberra.
0: Canberra, jawohl. Ella, welche Sprache spricht man in Australien?
2: Australisch.
3: Australisch?
0: Australisch, oh, da müssen wir auch nochmal gucken. Australisch, wie heißt dein Guten Tag auf Australisch? Juna guckt weiter. Solange wir das noch nicht wissen, wie warm ist es wohl gerade in Australien? Ella, hast du eine Idee?
3: Wärmer als hier, würde ich mal sagen.
0: Wärmer? Ja. Gibt es da auch Winter?
3: Weiß ich nicht.
0: Weißt du nicht. Wenn ich von hier nach Australien möchte, wie komme ich dahin, Ella?
1: Mit einem, achso.
3: Oh. Vielleicht, also man kann vielleicht irgendwie, ich weiß nicht, ob es genau Flüge gibt, die direkt nach Australien fliegen.
0: Mhm.
3: Aber vielleicht kann man erst irgendwie an ein Land fliegen, was nah an Australien ist und dann nach Australien, wenn es keinen direkten Flug gibt.
0: Auf jeden Fall, ja. Ja, kommt man noch irgendwie anders hin? Wie kommt man noch hin nach Australien? Kommt man da mit dem Auto hin? Was meint ihr?
3: Vielleicht, aber es dauert sehr, sehr, sehr, sehr lange.
0: Warum dauert das sehr lange?
2: Weil es weit weg ist. Und ich glaube, die Sprache in Australien ist Englisch, hat Marina gerade gesagt.
0: Ja, ja, würde ich auch sagen. Also ganz viele Menschen in Australien sprechen Englisch. Warum sprechen denn die Leute in Australien Englisch? Habt ihr eine Ahnung, warum sprechen die Menschen in Australien Englisch oder die Menschen in der USA, die sprechen auch Englisch und die Menschen in Großbritannien sprechen auch Englisch. Warum sprechen viele Menschen auf der Welt Englisch?
2: Weil ich glaube, England hat richtig viel übernommen oder so. Also von den Ländern her.
0: Also es stammen alle irgendwie so aus Großbritannien, aus England und von da aus ging es dann ausweit in die Welt. Juna hat sich gemeldet. Juna will was sagen.
1: In Australien spricht man sehr viele verschiedene Sprachen. Spanisch, also Englisch, Spanisch, Kontarisisches, keine Ahnung, Italienisch, Griechisch und sowas. Mandarin spricht man da auch.
0: Eieiei.
2: Was ist Mandarin?
1: Chinesisch auch. Also da spricht man sehr viele Sprachen.
3: Was ist Mandarin oder so? Also, wo spricht man das?
0: Hört sich gut an, ne? Weil das hört sich an wie Mandarine, wie Obst, ne? Juna?
1: Das spricht man in Australien.
0: Die meisten, die Mandarin sprechen, die leben vermutlich in China. Ja. Okay, ich glaube, jetzt haben wir erstmal so ein bisschen Australien abgearbeitet. Ich würde sagen, es ist mal wieder Zeit für Musik. Und das nächste wäre von deiner Freunde lange Fahrt. Stimmt das, Juna?
1: Nein, lange. Ja.
0: Sag mal nochmal laut.
1: Lange Ferien.
0: Lange Ferien. Haben wir bald. Okay, Musik ab.

0: So, wir haben jetzt mal geguckt, welche Tiere es noch so außer Koalas in Australien gibt, während wir hier gerade die Musikpause hatten. Ella, was gibt's noch für Tiere?
1: Es gibt Quokkas, es gibt Kängurus und ja,
2: Tasmanische
1: Koalas.
2: Teufel, glaube ich, auch noch.
1: Ja, so eine giftige Spinne. Ja, und noch ein paar andere Tiere. Ein Tier sieht so aus wie so ein Igel. Katzen gibt's. Es gibt so bestimmte Vögel. Und es gibt Erdmännchen. Und es gibt sogar eine eigene Insel für Quokkas.
0: Ja, und ihr habt jetzt mal die Kokas? Wie heißen die?
1: Quokkas.
0: Wie werden denn geschrieben? Buchstabier mal bitte.
1: Q O K K A. Ich glaube mit Doppel-K, weiß nicht, aber nicht ganz.
0: Marvine, Mila, ihr habt da gerade die Fotos. Marvine, wie sehen die aus? Was schätzt du, wie groß sind die? So groß wie du? Oder
2: Nee, die sind relativ klein, glaube ich.
0: wie eine Katze oder wie eine Ratte?
2: Ich glaube, so ähnlich, also ein bisschen größer wie eine Katze, weil die stehen ja auch meistens eher so ein bisschen auf den Hinterbeinen.
0: Ja. Ella, würdest du sagen, auch dass die so groß sind? Oder du kennst sie ja schon ein bisschen besser. Sind die größer?
1: Also größer als irgendwie Mäuse oder Ratten, aber wenn man so ein Hund nimmt, aber keinen großen, wenn er sich auf die Hinterbeine stellt, so ungefähr.
2: Wie ein Erdmännchen, oder? Ungefähr.
1: Größer, glaube ich. Größer als ein Erdmännchen.
0: Hast du schon mal
2: Größer und
0: welche
2: dicker.
0: lebendig
1: Irgendso.
0: gesehen?
1: Nein, nur Bilder.
0: Ob ein Zoo die hier hat? Zum Beispiel
1: Hier?
0: der Rostocker Zoo?
1: Nein.
0: Ich glaube, dann wüssten wir das, ne? Dann wüssten wir, glaube ich, wie die aussehen. Ich glaube, der Rostocker Zoo hat die nicht.
1: Die lächeln immer in die Kamera und haben Knopfaugen.
0: Nein, die lächeln. Warum lächeln die in die Kamera? Weil da drüber ihr Fressen gehalten wird, oder?
1: Ja, die lächeln gefühlt immer, ich weiß nicht. Die lächeln halt einfach. Auf jedem Bild auch einfach.
0: Es sind glückliche Tiere, vielleicht?
1: Ja, vielleicht.
0: Oder wann lächelst du? Wann lächelst du, wenn die Kamera angeht?
1: Wenn man zum Beispiel ein Foto macht, dann gucke ich ja nicht böse. Dann gucke ich ja so dein Lächeln. Aber ich weiß nicht, ob Quokkas das so kapieren, dass die jetzt so lächeln müssen. Aber ich
2: Also,
1: glaube, die lächeln die ganze Zeit. Das ist so ihr Gesicht.
2: ich hab noch ein Tier gefunden, und zwar so ein Ameisenigel. Ich glaube, das ist auch so ein, wie heißt das nochmal, dieses, auch so wie so ein Schnabeltier, so ein Mosaiktier. Das heißt, keine Ahnung, so
0: beschreib mal, wie
2: ein,
0: sehen die aus?
2: Malvina kann auch. Also, es ist ein bisschen größer, glaube ich, als ein Igel. Es hat längere, so weißbraune Stacheln und es hat eine lange Schnauze, so Nase. Ja. Und es hat so lange Krallen.
0: Oh, was hat man noch? Tasmanischen Tiger, ne?
2: Teufel,
0: Teufel,
2: glaube ich.
0: tasmanischer Teufel. Der kommt mir ein bisschen bekannter vor, als ob ich den schon mal irgendwo im Zoo gesehen habe. Juna, was hast du noch gesehen? Du siehst jetzt gerade nach ganz vielen Fotos. Hast du noch was Schönes gesehen?
3: Ja, hier ist ein Erdmännchen auch dabei. Da ist so eine Spinne mit so einem farbigen, weiß nicht was ist, Rücken oder so. Und die sieht nicht gerade ungiftig aus.
0: Warum sieht

0: I will service.
1: I will survive. Habe ich mir ausgesucht, mag ich total gerne. Das ist ein fröhliches Lied.
2: Ja, dann geht's die Musik weiter.

0: Und es gibt noch eine Sache über Quokkas, nämlich die haben so einen Beutel, die Mütter, wie bei einem Känguru. Und wenn irgendwie, ja, irgendwie Gefahr kommt, jemand die fressen will, ein Tier, dann werfen sie die Babys raus, damit dieses Tier die Babys frisst, aber nicht sie selber. Sie leben oft in Stacheligen oder Bränden oder irgendwie sowas in der Wildnis, wo es irgendwie stachelt oder so. Ja.
1: Gemein, gemein, gemein, gemein. Gefällt mir gar nichts. Also ich streiche die jetzt von meiner Lieblingstierliste. Gefällt mir nicht. Nee. Will ich nicht. Mila Malvine, ihr hattet auch noch mal was.
2: Also, ja.
3: In den Gewässern von Australien leben die gefährlichsten Quallen der Welt. Und zwar
2: so eine
3: die Seewespe, das ist die giftigste Würfelqualle der Welt.
2: Und die, also wenn man sie berührt, dafür hat jemand auch einen Vortrag gehalten in unserer Schule. Und dann, wenn man die Tentakel berührt und dann kann man in 3 Minuten oder so sterben, keine Ahnung.
3: Ja. Also die, und die ist auch riesig. Also dieser Schirm kann so groß wie ein Fußball werden und diese Tentakeln bis zu 3 Meter lang.

0: Oh, das macht die echt gefährlich, ne? Weil wenn man die vielleicht noch nicht so sieht und dann sind sie da im Wasser und berühren einen schon. Das stelle ich mir in der Ostsee ja auch schon mal mit den Feuerquallen so, ja, sehr gefährlich vor. Kennt ihr Feuerquallen?
1: Ja.
0: Schon mal berührt?
2: Nein.
0: Ja,
1: Ja.
0: ich hatte schon mal ein, zweimal das Vergnügen. Wünsche ich keinem. Ist nicht so angenehm. So, jetzt hatten wir also Australien. Gehen wir weiter. In der Nähe von Australien. Ihr habt mir ein paar Länder genannt. Ich glaube, von Malta ist, glaube ich, das nächste da dran. Malta, welches Land magst du
1: Ich
0: gerne mal
1: würde gern
0: bereisen?
1: mal nach Thailand.
0: Wie sprechen die Leute in Thailand? Vermutlich.
1: Thai?
0: Was essen die Leute in Thailand? Ich weiß, finde Essen total wichtig.
1: Vielleicht essen sie halt scharfe Sachen mit sehr vielen Gewürzen und sowas.
0: Oh, magst du das auch?
1: Weiß nicht.
0: Warum würdest du denn sehr gerne mal nach Thailand fahren?
1: Weil es da erstens schöne Gewässer gibt und weil es da sehr warm ist und auch viele Tiere sind. Und da gibt es auch Elefanten.
0: Welche Tiere gibt es da noch, wo wir ja schon mal bei den Tieren waren? Gibt es da auch so eine gefährlichen wie in Australien?
1: Bestimmt, ja. Also
0: Was?
1: weiß ich noch nicht.
0: Ja, neben den Elefanten vielleicht noch irgendwelche anderen spannenden Tiere? Nee, okay.
1: Also bestimmt, aber
0: Das musst du ja erst rausfinden, wenn du da
1: ja.
0: bist, ne? Wie kommst du nach Thailand, Martha?
1: Mit einem Flugzeug.
0: Sagen wir. Geht am schnellsten, ne? Ja, man würde auch mit dem Schiff hinkommen, aber das würde sehr, sehr viel länger dauern.
1: 12.
0: 12? Was, 12?
1: 12 Stunden.
0: Ja, ein halber Tag, ne?
1: Ja.
0: Naja.
1: Ein
0: Und wenn wir da
1: halber im
0: hinten auf der Ecke
1: Flugzeug.
0: sind, Thailand, ich glaube, dann kommt nachher so andere schöne Länder, die mir vorhin Malvina und Mila genannt haben.
2: Ich wollte noch was sagen. Und zwar,
0: Ja.
2: es gibt da, glaube ich, auch Seekühe oder so. Oder so ein.
0: In Thailand gibt es Seekühe.
2: Weiß ich nicht. Also, da ist so. Wir haben da so was rausgefunden. So Tiger, Elefanten.
3: Rosa Delfine und Walhaie.
0: Spannend, oder?
2: Die rosa Delfine sind selten.
0: Martha, was sagst du? Willst du immer noch hin, oder? Martha sagt ja. Gut, also da hinten weiter, wenn man so Thailand ein bisschen nördlicher fährt, dann kommt man zu zwei Ländern, die haben Malvina und Mila vorhin in der Pause gesagt. Sag mal kurz.
3: Japan und China.
2: Und ich würde gerne nach Rom und nach Schottland. Also wir fahren auch bald nach Schottland. Also und nach Ägypten würde ich auch gerne mal.
0: Nicht schlecht, nicht schlecht. Welche Kontinente das alles sind, das können wir ja vielleicht nach dem nächsten Lied erzählen. Und Juna, was haben wir jetzt? Welches Lied?
3: Wann sind wir da?
0: Wann sind
3: Deine
0: wir?
3: Freund von deine Freunde?
0: Ja.

0: So, was haben wir jetzt in der Pause gemacht, in der Musikpause? Jona, was hast du gemacht?
1: Ich habe nach einem Fisch gegoogelt, dem Blobfisch.
0: Ella, was hast du gemacht in der Pause?
2: Ich habe mit Martha ein bisschen geredet und auf dem Tablet so waren so Tiere und die haben wir uns angeguckt.
0: Mhm. Martha, was hast du gemacht?
3: Also ich habe mir auf dem Tablet Bilder angeguckt von Tieren, ja, und habe mit Ella auch ein bisschen geredet.
0: Mila?
4: Also Marvin und ich haben uns halt Fotos von Rom und Japan angeguckt und also von Tieren, ja.
0: Das heißt Tiere in Japan? Welche würdet ihr dazu aufzählen?
4: Kapibara.
5: Ja, Kapibaras, rote Pandas, normale Pandas und diese, ja, es gibt eine Insel mit Rehen und diese Affen, ich weiß nicht, wie die heißen, die haben so ein richtig rotes Gesicht
4: und die sind so fällig, so,
5: ja,
4: die haben so ein, also es sieht aus wie so ein Eskimo, so Inuit, so ein, keine Ahnung.
0: Wisst ihr, wie das Wetter in Japan ist?
4: Warm, würde ich sagen.
0: Warm? Warum ist es in Japan warm?
4: Er kann auch...
5: Die Affen heißen, glaube ich, Schneeaffen.
4: Weil, kann auch, glaube ich, kalt sein.
0: Wo liegt denn Japan?
5: In Asien.
0: Ja. Und wenn du dir den Globus anguckst und du hast einmal dann unsere Breiten und Längen gerade, also wo ist unser Land und wo ist Japan? Wenn du jetzt den Globus einmal drehen würdest, weiter drehen würdest, musst du dann weiter nach unten oder weiter nach oben gehen? Schätz mal, Marina.
5: Ich glaube nach unten, also nach Osten. Nach unten.
0: Meinst weiter nach unten? Nee, ist tatsächlich nicht so. Also nach Australien würdest du tatsächlich weiter nach unten gehen mit deinem Finger. Und wenn du aber nach Japan gehst, dann kannst du so ziemlich deinen Finger auf der gleichen Höhe lassen. Vielleicht ein Stückchen weiter nach runter. Und was bedeutet das für das Wetter?
5: Dann müsste es ungefähr gleich sein.
0: Ja, weil wovon hängt denn das Wetter so ein bisschen ab, ob es warm oder kalt ist?
5: Wie nah man am Äquator dran ist. Und wir sind ja so, dass es nicht ganz heiß und nicht kalt ist.
0: Ja. So wie die Sonne so ein bisschen draufsteht, ne? Als Planet dann auf uns. Ja. Ja, ein bisschen Wetterkunde. Jona, wie sieht der Blobfisch aus?
1: Der Blobfisch ist also so mehr pink. Und so, der ist sehr bloppig. er hat eine große Nase, hat immer ein schmollendes Gesicht, also sein Haar ist feucht und glitschig und klebrig. Und er ist dick für einen Fisch.
0: Also so wie der aussieht, würde ich fast sagen, das ist KI, das ist irgendwie nicht so richtig echt. Das sieht
1: doch, die gibt's wirklich.
0: Die gibt's wirklich?
1: Ja.
0: Woher weiß ich, dass es die wirklich gibt? Wem soll ich da trauen und glauben?
1: Der Welt.
0: Der Welt.
5: Aber ich glaube, diese Blobfische, die sehen im Wasser ganz anders aus. Also nur wenn sie an der Oberfläche sind, sehen sie so komisch aus. Ich weiß nicht warum.
1: Ja.
0: Wegen dem Druck. Also wenn die im Wasser sind, dann haben die einen ganz anderen Druck, als wenn sie außerhalb des Wassers sind. Deswegen sehen sie da anders aus.
1: Und du musst den Forschern auch vertrauen.
0: Ich muss dem Forschern? Ja. Okay. Kommen wir nochmal zu Japan. Was isst man in Japan?
5: Sushi und generell, glaube ich, Fisch.
0: Ja, was ist Sushi? Sushi ist ja so ein Oberbegriff. Was ist im Sushi alles drin? Jona?
1: Also Sushi ist, da ist manchmal Gurke, Lachs, Avocado drin. Es ist eine Algenschicht. Dann ist darüber Reis und dann wird da die gewünschte, also dann wird da zum Beispiel Avocado draufgelegt oder Gurke oder beides.
4: Reingelegt.
1: Ja.
4: Ja.
1: Oder raufgelegt.
4: Rolle.
1: Und ja, aber wenn sie noch flach ist, wird es ja raufgelegt. Ja. Und dann wird es eingerollt, dann wird es mit irgendwas bestrichen, damit es besser kaubar ist. Dann wird es eingepackt und dann kann man es essen.
0: Mögt ihr etwa hier im Studio alles Sushi?
2: Ja.
0: Mal so ernsthaft? Alle?
2: Ja.
0: Oh, ich bin verblüfft, weil wenn ich auf Arbeit frage, wer Sushi mag, das ist eher die Minderheit. Das sind ganz wenig. Ich weiß auch nicht warum. Ich mache das auch total gerne.
4: Also ich bin ja nicht so Fan von Fisch, aber ich mag Mango, Gurke und Avocado sehr gern.
0: Im Sushi, ne? Und Mina sagte, Schottland ist noch.
4: Ja, also da fahren wir auch hin. Aber Malvina wollte doch was sagen.
5: Ja, also wegen der Temperatur ist jetzt sehr grob, weil hier steht 18 bis 30 Grad. Also zwischen.
0: Also ich habe ja fast noch einen Vorschlag für unseren Serviceblock. Manchmal sagen wir ja auch immer so, wie das Wetter in den nächsten Tagen wird. Und ich würde sagen, nachher sagt jeder mal, wie es morgen in seinem Lieblingsland, an seinem Lieblingsort ist. Und ich würde sagen, dann gehen wir gleich mal wieder ran an die Tablets, an den PC, an die Handys, Smartphones, schauen nach. Und solange machen wir Musik, Juna, ja? Juna, was kommt als nächstes? Sag mal an.
1: Seeräuber Opa Fabian.
0: Kennt ihn jemand?
2: Ja.
0: Von Astrid Lindgren. Mag ich.
1: Dann geht's los.

0: Joa, der lädt dann los.
1: So, jetzt kommt unser Wetter-Service-Blog für heute und morgen. Wer mag anfangen? Alvine fängt an.
2: Also in Tokio ist es gerade 26 Grad, aber bei denen ist auch jetzt schon 17 Uhr. Und morgen wird 20 bis 31 Grad, also sehr warm.
1: Das an einem Tag? 20 bis 31 Grad, oh je. Na gut, da zieht man sich einfach nur Rock oder kurze Hose an. Ich glaube, das passt bei beiden.
3: Ja. Also in Bangkok, das ist eine Stadt in Thailand, da ist es gerade 32 Grad und morgen wird es da 36 Grad.
1: Nein, ich fahre da nicht hin. Magst du da immer noch hinfahren?
3: Keine Ahnung. Es ist halt sehr, sehr warm.
1: Ja. Er also, macht weiter.
4: Bei mir in Rom, also bei mir vor allen Dingen, in Rom wird es morgen, also die Höchstwerte steht da, 28 bis 29 Grad am Nachmittag und in der kühlen Nacht 17 bis 19 Grad. Also man braucht auch keinen Regenschirm, weil es wird da trocken.
0: In Rio de Janeiro ist jetzt 21 Grad und es wird ja so bei 20 und 30 Grad, so ungefähr 26 Grad oder so werden.
1: Ja. Hast du auch noch geguckt, wie spät das da jetzt gerade ist in Rio de Janeiro? Ist da jetzt Nacht oder Tag?
0: Nacht?
1: Ich weiß es nicht, deswegen frage ich dich. Und dann haben wir auf jeden Fall auch noch, Jona, du wolltest auch noch was aussuchen für, ich glaube, Teneriffa wolltest du gucken? Kann das sein?
5: Ja.
1: Jona guckt noch ein bisschen. Und solange schaut Ella nach der Tageszeit.
0: In Rio de Janeiro ist es jetzt 7. Es sieht ja dunkel aus. Das
1: sieht nach Nacht aus, ne?
0: Ich glaube, es ist Nacht. Und es ja, am Tag wird es ungefähr 25 Grad.
6: Also morgen wird es auf Teneriffa 23 bis 27 Grad. Das Wasser ist 21 Grad, also 21 Grad warm. Und es ist immer, also gerade ist es 9.46 Uhr auf Teneriffa, weil es kann man so umrechnen, dass wenn es hier zum Beispiel 10 Uhr ist, dass es da 9 Uhr ist, weil wir sind immer eine Stunde voraus bei Teneriffa.
1: Das ist dann einfach zu merken, ja. Und bleibt es trocken?
6: Ja.
1: So, und morgen geht ihr alle wieder zur Schule. Morgen ist Montag. Ach, Jona schüttelt den Kopf. Gehst du morgen nicht zur Schule, Jona?
6: Doch, ich gehe morgen zur Schule, aber wir haben morgen keine Schule.
1: Ach, wir haben morgen keine Schule.
6: Wegen Kindertag haben wir so ein Fest.
1: Ihr habt ein Fest. Oh. Was sollte man sich morgen anziehen? Stiefel?
6: Wir müssen in Sportsachen zur Schule kommen.
1: Ja, kurz oder lang?
6: Kann man sich aussuchen.
1: Kann man sich aussuchen. Das heißt, du hast auch schon auf den Wetterbericht geguckt und kannst sagen, morgen kann man auch kurze Sachen anziehen. Sehr gut. Sehr gut. Okay, gut. So, 10.48 Uhr. Ich würde sagen, erstmal wieder Zeit für ein Lied. Welches haben wir jetzt?
6: Big Dog, The Last Dynat Party.
1: Hat sich das noch jemand ausgesucht?

0: So, es ist jetzt 10:56 Uhr und wir sind fast zu Ende. Und Juna hat nochmal eine gute Idee gehabt. Wir wollen jetzt erstmal grüßen und dann wollen wir nochmal Tschüss sagen.
1: Und Tschüss sagen wir alle auf der Sprache, die wir oder von den Ländern, die wir vorhin vorgestellt hatten.
0: Ja,
1: Die unsere Traumländer sind,
0: oder
1: wo wir
0: eine
1: hinwollen.
0: andere Sprache, die wir jetzt gerade noch so gefunden haben. Zum Beispiel Tulu ist noch eine Sprache, wo wir noch nicht ganz so genau wissen, wo die überhaupt gesprochen wird, aber wir wissen zumindest, wie man da Tschüss sagen kann. Jona, wem wolltest du denn grüßen und wie wolltest du heute Tschüss sagen?
1: Also ich sage auf Spanisch Tschüss und ich grüße meine Familie, meine Freunde und Aurelia und Solly. Und ich sage Adios.
0: So, ich würde mal fast sagen, Malvine macht weiter.
2: Also ich grüße meine Familie und ich sag's auf Japanisch und zwar Sayonara.
3: Also ich grüße meine Familie, alle, die zuhören, meine Rennmäuse gehören ja auch zur Familie und ich sag auf Römisch Tschüss, das ist halt auch Italienisch so. Das kann man auch als Hallo sagen. Auf jeden Fall, ciao.
0: Gut, und bevor Martha und Ella Tschüss sagen, machen wir nochmal einmal fix die Musik an, die gerade losgelaufen ist. Ich muss mal ganz kurz bei Juna hier rangucken.

0: Ich grüße alle, die heute zugehört haben. Und ich sage Tulu, das ist also, da spricht man in.
1: In Indien?
0: Indien. Ich grüße meine Familie und alle, die zugehört haben. Und ich sage auf Französisch Tschüss und das heißt au revoir.
1: Sehr schön. Gut. Dann ist es jetzt 11:01. Malvina, wie war es die Sendung für dich so?
2: Cool. Also es hat Spaß gemacht.
1: Ja. Reicht, ne? Das reicht als Statement. Sehr gut. Wäre schön, wenn du wieder vorbeikommst. Unsere Türen sind offen. Und ja, als nächstes geht es dann hier weiter ab um 12 Uhr mit den Loro Charts. Ihr habt alle schon Tschüss gesagt. Wenn ihr mögt, könnt ihr jetzt ganz kurz nochmal eure Namen nennen, so zum Abschied, damit die Zuhörer und Zuhörerinnen nochmal wissen, wer das alles war. Tschüss sagen denn heute.
2: Malvina,
3: Mila,
0: Ella
4: und Martha.
1: Jawohl, Jona ist schon losgelaufen und Anja sagt auch Tschüss. Und dann bis zum nächsten Mal auf jeden Fall. Nächsten Sonntag gibt es hier wieder die Sonntagskekse. Bis dann. 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

Sonntag, 31. Mai 2026. Ihr hört Loro 90,2. Und wie immer sonntags zu dieser Zeit die Loro-Charts, euer 23 aus der 23. Ja, ihr habt wieder die ganze Woche fleißig abgestimmt auf loro.de/charts, eure Top 18 neu zusammengestellt. Und die hören wir uns in den nächsten rund zwei Stunden an. Beginnend mit Platz 18 und am Ende dann vielleicht mit einer alten oder auch mit einer neuen Nummer 1. Zwischendrin natürlich wieder die bekannten Neuvorstellungen. Obwohl, und das muss ich direkt zum Anfang mal wieder erwähnen, wir haben noch keine Hörerneuvorstellung. Und das ist natürlich wieder Gefahr für die Serie, Gefahr für die 2,5-jährige Serie, dass wir hier jeden Sonntag eine Hörerneuvorstellung parat haben. Das Problem, also ein ganz großes Problem ist es ja nicht, aber das Problem hatten wir vor 2 Wochen, glaube ich, schon mal wieder. Und jetzt droht es erneut, also die Serie droht erneut zu reißen, sei denn, ihr haut in die Tasten, habt einen Song, den ihr aktuell besonders feiert, der nicht älter ist als 3 Monate und den ihr hier mal antreten lassen wollt gegen all die anderen schönen Songs. Einfach eine Mail schreiben am besten an charts@loro.de oder aber auch unsere sozialen Kanäle nutzen, Instagram, Facebook oder aber auch kommentieren auf loro.de/charts. Mir, ehrlich gesagt, wäre am liebsten die Mail. Also das mache ich mir auch gleich auf, das Postfach. Und dann geht da hoffentlich innerhalb der nächsten Stunde was ein, sodass die Serie ausgebaut wird. Und gerne auch gleich mehrere Hörerneuvorstellungen. Dann sind auch schon die nächsten Sonntage abgesichert. Und ich muss nicht direkt zu Beginn der Sendung diesen Aufruf starten. Ja, und apropos starten, wir steigen direkt ein in die Top 18 mit Platz 18 logischerweise. Und da befindet sich ein ehemaliger Titel der Woche, der 2 österreichischen MusikerInnen Pippa zum einen und Resi Rainer zum anderen. Blödsinn heißt der Song und direkt im Anschluss haben wir dann den ersten Neueinsteiger, oder besser gesagt eine Neueinsteigerin, denn es ist Medusa, die es hier in die Loro-Charts geschafft hat, mit dem Song Wenn du liebst. Und das war ja tatsächlich eine Hörerneuvorstellung, die vom vergangenen Sonntag. Heute haben wir noch keine. Ihr wisst, was zu tun ist. Haut in die Tasten, schickt Hörerneuvorstellungen am besten an charts@loro.de. Und solange noch keine Mail eingegangen ist, hören wir Pippa und Resi Rainer und direkt im Anschluss Medusa.

Neu dabei in den Loro-Charts und das auf Platz 17, das war Medusa mit Wenn du liebst. Davor gehört, ein Platz gefallen, Pippa und Resi Rainer mit ihrem gemeinsamen Track Blödsinn. Ja, gleich kommt dann ja auch schon die erste Neuvorstellung, die lokale Neuvorstellung. Vorher schon mal lokale Musik oder aus Rostocker Sicht regionale Musik aus der Landeshauptstadt, aus Schwerin, kommen Schlimmer. Und die sind mit ihrem Song Moody doch ganz schön gepurzelt. Ich erinnere mich noch am Muttertag, das ist ja noch gar nicht so lange her, da wären sie beinahe auf Platz 1 gelandet, nur ganz knapp geschlagen auf dem Silberrang gelandet. Ja, und jetzt wurden sie ganz schön nach hinten durchgereicht. 10 Plätze gefallen von der 6 auf die 16. Schlimmer mit Moody. Ja, und Schlimmer sind ja auch bald hier auf Radio Loro zu hören, und zwar in der Sendung Heimspiel. Könnt ihr euch schon mal vormerken, am 18.06. Das ist natürlich ein Donnerstag, Heimspiel Donnerstag von 19 bis 20 Uhr. Schlimmer zu Gast, und in dieser Sendung wird dann womöglich auch der nun folgende Song zu hören sein. Hier sind Schlimmer mit Moody, eure Nummer 16.

Moody von Schlimmer habt ihr gerade gehört. Das war der Absteiger der Woche. 10 Plätze gefallen von der 6 auf die 16. Kann aber nächste Woche schon wieder ganz anders aus sein. Womöglich steigt der Song dann wieder um einige Positionen. Ja, wie angekündigt, machen wir weiter mit der ersten Neuvorstellung. Die erste Neuvorstellung in den Loro-Charts ist immer die lokale, also Musik aus MV, nicht aus Schwerin. Auch nicht aus Rostock, sondern aus Grabo. Und jetzt ahnen wahrscheinlich schon einige, welche Band jetzt gleich kommt. Wir hatten sie hier schon ein paar Mal in den Loro-Charts vertreten mit Songs wie Schule zum Beispiel oder auch So wie ihr. Ja, und mit diesen Tracks waren die Astropunks hier sehr erfolgreich. Diverse Spitzenplatzierungen in den regulären Charts und dann auch in den Jahrescharts. Ja, und die Astropunks haben kürzlich eine neue Single veröffentlicht und gehen jetzt hier erneut an den Start und werden sicherlich, davon gehe ich fast aus, auf den Spitzenpositionen ein bisschen Alarm machen. Da ist ja in den letzten Wochen auch nicht so viel an Veränderung passiert. Also durchaus möglich, dass die Astropunks die Spitzengruppe ein wenig aufmischen werden mit dem nun folgenden Song. Nonstop Asozial, die lokale Neuvorstellung von den Astropunks.

die jüngste Punkband hierzulande. So wurden sie kürzlich von ZSK angekündigt. Ja, die Astropunks waren, soweit ich weiß, sogar schon zum wiederholten Mal mit ZSK unterwegs und haben da mit Sicherheit auch ihre gerade gehörte aktuelle Single Nonstop Asozial gespielt. Und dieser Track bewirbt sich hier in den Loro-Charts um den Einstieg in der nächsten Woche. Dazu einfach nach der Sendung ab ca. 15 Uhr könnt ihr auf loro.de/charts vorbeischauen. Dann wird nämlich das Voting wieder aktualisiert sein. Und das läuft wie immer ziemlich genau eine ganze Woche. Und dann habt ihr wie immer bis zu 11 Stimmen frei. Ja, das war die erste Neuvorstellung. Nachher folgt ja noch die vierte Neuvorstellung, die Hörer-Neuvorstellung. Ich hatte gerade einen Aufruf gestartet, dass wir dringend eine Hörer-Neuvorstellung brauchen. Und frohe Kunde, es ist tatsächlich schon eine Mail eingegangen. Also die Serie ist zumindest für heute gerettet, fühlt euch aber trotzdem weiterhin dazu eingeladen, hier weitere Hörer-Neuvorstellungen einzureichen, weil wie gesagt, es gibt ja auch noch einen nächsten und einen übernächsten und einen überübernächsten Sonntag und weitere Ausgaben der Loro-Charts, die mit Hörer-Neuvorstellungen gefüttert werden wollen. Jetzt machen wir erstmal weiter mit der nächsten Platzierung. Herr Ulrich ist an der Reihe. Herr Ulrich aus Magdeburg, ja, da stammt er her und da hat er kürzlich auch sein Debütalbum mit einem Release-Konzert gefeiert. Dann gab es noch ein zweites Anfang Mai in Berlin im Privatclub, wenn ich mich recht erinnere. Ansonsten ist es relativ ruhig geblieben in den letzten Wochen um diesen jungen Künstler. Mal schauen, vielleicht gibt er demnächst ein paar Festivaltermine bekannt oder eine weitere oder eine erste Tour, keine Ahnung. Am Ende des Jahres, im Herbst, würde sich das ja anbieten. Solange wir da noch nicht mehr wissen, hören wir den ehemaligen Titel der Woche Richtung 30, der inzwischen auch schon seit 7 Wochen mit dabei ist und in dieser Woche um 2 Positionen gefallen ist. Herr Ulrich mit Richtung 30, Platz 15.

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0: 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Nach Herr Ulrich mit Richtung 30 hörtet ihr gerade auf Platz 14 einen weiteren ehemaligen Titel der Woche der Loro Musikredaktion. Ting Loud von Protégé featuring Massika von auch einem ehemaligen Album der Woche der Loro Musikredaktion. The Art of Acceptance, so der Titel seiner, also Protégés aktueller Platte. Stand übrigens auch letzte Woche schon auf Rang 14. Kommen wir zu Position 13 und zu einer weiteren Neueinsteigerin namens Licke Lee aus Schweden. Die Älteren von euch werden sich an ihren Überhit I Follow Rivers erinnern aus dem Jahr 2011. War aber, weiß Gott, kein One-Hit-Wonder, denn Licke Lee bis heute unheimlich erfolgreich und auch neuerdings mit einer neuen Platte am Start, die After Party, so der Titel des Werks. Und darauf befindet sich auch der Song Lucky Again. Und der hat es kürzlich in unsere Heavy Rotation geschafft. Also läuft sogar noch aktuell bis heute in der Heavy Rotation, wird dann morgen abgelöst von ja einem beziehungsweise fünf neuen Tracks. Ja, und über den gleich zu hörenden Song hat Licke Lee Folgendes gesagt: Für mich ist es Samsara in einem Song, das Rad des Lebens, gewinnen, verlieren, leben, sterben, etwas gehabt zu haben und zu beten, dass man es wieder haben wird, ob nun Sex, Geld, Vitalität oder Liebe. Ob es nun, das ist ein wichtiges Wort an der Stelle, ob es nun Sex, Geld, Vitalität oder Liebe ist. Ja, soweit Licke Lee mit Lucky Again. Hören wir sie jetzt neu dabei in den Loro Charts auf Platz 13.

Neu eingestiegen in die Logo-Charts und das auf Platz 13. Das war Lücke Lee mit Lucky Again. Ja, und nach der zweiten Neueinsteigerin kommt jetzt die zweite Neuvorstellung. Die zweite Neuvorstellung in den Logo-Charts ist ja im besten Fall eine KünstlerInnen- bzw. Band-Neuvorstellung. Wie immer sage ich nochmal kurz, was ist das überhaupt? KünstlerInnen oder Bands, die schon mal in den Logo-Charts vertreten waren oder immer noch sind, schicken selber mal einen Song ins Rennen, den sie aktuell feiern und der nicht älter ist als 3 Monate. Da kommt aber erfahrungsgemäß nicht so viel rein. So gefühlt alle, weiß ich nicht, 3, 4, 5 Monate mal. Ja, und wenn nichts reinkommt, so wie auch heute, dann greifen wir zurück auf die Lorotation. Die vorhin schon mal erwähnte Lorotation, in der ja aktuell Lucky Lee noch läuft. Und ab morgen die schottische Band Arabs Trap auch laufen wird. Die feiern dieses Jahr ihr 30-jähriges. Als ich da gerade drüber nachgedacht habe, fiel mir ein, wir haben doch hier mit Kapelle Petra schon eine Band drin, die 30 Jahre alt ist. Ja, jetzt meldet sich die nächste an, Arabs Trap, und die haben sich gedacht, ja, wenn wir 30 werden, dann machen wir zum Anlass dieser Feier das, was wir am liebsten machen, und zwar Musik. Und sie bringen nicht wie Kapelle Petra ein Best-of-Album raus, sondern ganz neue, frische Musik in Form ihres 9. Albums. Ja, und wie das so ist, wenn man ein Album ankündigt, haut man auch direkt die erste Vorab-Single raus. Ja, und genau die hat es jetzt in die Heavy Rotation, in die Low-Rotation geschafft. Der Song trägt den Titel You, You, You, und die Band hat Folgendes zu dem Titel gesagt. You, You, You ist ein Versuch, uns selbst und hoffentlich auch anderen ins Gedächtnis zu rufen, dass die Welt nicht nur aus schrecklichen Menschen besteht. Cooler Ansatz, wie ich finde. Und jetzt hören wir rein in den Song. Zweite Neuvorstellung, Arabs Trap mit You, You, You.

Arab Strap aus Schottland, habt ihr gerade gehört, mit ihrer aktuellen Single You, You, You, haben sie es in die kommende Heavy Rotation, in die kommende Loro-Tation geschafft. Ja, und über diese Schiene auch hier rein in die Loro-Charts, obwohl noch sind sie ja gar nicht drin. Das war erstmal nur eine Neuvorstellung. Ob sie es reinschaffen, liegt allein in euren Händen, an euren Klicks, die sie entweder bekommen oder eben nicht, auf loro.de/charts, das Voting nachher, also ab 15 Uhr, wieder aktualisiert. Zurück zu den Platzierten einmal mehr. Platz 12 steht an und schon wieder eine Neueinsteigerin namens Chloe Slater. Die war ja dieses Wochenende auch auf dem Immergut-Festival zu erleben. Vorgestern war es, meine ich, in den späten Abendstunden, als plötzlich der Regen einsetzte. Aber das hat das Publikum nicht daran gehindert, vor die Hauptbühne zu pilgern und Chloe Slater abzufeiern. Ugly heißt ihre neue Single, läuft auch noch aktuell in der Heavy Rotation noch bis heute und hat es jetzt hier reingeschafft in die Loro-Charts. Von der 0 auf die 12, Chloe Slater mit Ugly.

Neu dabei auf der 12. Chloe Slater, habt ihr gehört, in Manchester zu Hause, soweit ich weiß. Und der Song trägt den Titel Ugly. Ja, und wie gesagt, sie war live zu erleben auf dem Immergut-Festival. Ja, und das Immergut-Festival befindet sich ja nach eigener Aussage im Wandel. Gab sogar jetzt auf dem diesjährigen, heute zu Ende gegangenen Festival ein Panel mit dem gleichen Titel, Immergut im Wandel. Ja, der Hintergrund, ihr ahnt es vielleicht, die Kosten werden immer mehr, das Publikum bleibt immer mehr aus und dann wird es irgendwann schwierig, so eine große Veranstaltung wie das Immergut-Festival zu wuppen. Und ja, das hat jetzt offenbar auch das Organisationsteam erkannt und überlegt jetzt, wie sich das Immergut dahingehend verändern kann, dass es auch langfristig überleben kann. Weil das wollen ja wahrscheinlich, das wäre niemand, ne, dass das plötzlich gar nicht mehr da ist. Also muss es sich womöglich irgendwie verändern. Meine Idee diesbezüglich wäre vielleicht noch vermehrt auf lokale Acts zu setzen. Das hat das Immergut zwar schon auch in den letzten Jahren immer mal wieder getan. Dieses Jahr waren ja unter anderem Gelee mit dabei, hier aus Rostock, und natürlich auch nicht zu vergessen Waving the Guns. Aber vielleicht wäre das ein Ansatz einer Lösung, um ja auch durchaus Kosten zu sparen, wenn die KünstlerInnen ja quasi fast um die Ecke wohnen, dass man vermehrt auf solche Acts setzt. Ja, und da sind wir direkt bei der nächsten Platzierung, weil Carlsberg könnte ich mir auch sehr gut auf dem Immergut-Festival vorstellen. Ja, ursprünglich aus Berlin, aber durchs Studium hier in Rostock gelandet und erst gestern wieder vor einer ziemlich stabilen Crowd gespielt, hier in Rostock auf dem KTV-Fest. Ich habe gerade ein paar Bilder gesehen. Ja, und der Brink war quasi voll mit Leuten, die zu Carlsberg abgefeiert haben, die es hier reingeschafft hat in die Logo-Charts. Knapp an den Top 10 vorbeigeschrammt, auf Rang 10 gelandet mit ihrer aktuellen Single Wach.

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Ihr hört die Loro-Charts hier auf Loro 90,2 und nach Carlsberg auf der 11 war gerade Miese Mau zu hören. Mit dem Song Rotes Haus ging es 5 Plätze zurück von der 5 auf die 10. Ja, und Miese Mau nach Carlsberg, auch so ein lokaler Künstler, der meines Erachtens auch sehr gut auf dem Immergut-Festival funktionieren würde und der ja auch lokalen Bezug hat. Stammt er aus Stralsund, inzwischen in Berlin zu Hause. Obwohl, er war schon mal auf dem Immergut-Festival und zwar als T-Shirt. Als T-Shirt auf der Hauptbühne, getragen von Edwin Rosen, der offenbar Miese Mau-Fan ist. Soweit zu diesem Song, dann machen wir mal weiter mit der nächsten Neuvorstellung. Die dritte steht an und das ist hier in den Loro-Charts die Redaktionsneuvorstellung. Diesmal an der Reihe die Literatursendung. Die hört ihr ja heute auch wieder ab 18 Uhr für eine Stunde lang. Und ja, die Literatursendung schickt The Beaches ins Rennen. Die bringen am kommenden Freitag eine Deluxe-Version ihres ja immer noch aktuellen Albums No Hard Feelings raus. Und auf diese Deluxe-Version hat es eben auch der ein oder andere neue Song geschafft. Und Should Have Known Better ist einer dieser neuen Tracks und der wird jetzt hier von der Literatursendung ins Rennen geschickt. Ja, der hat es offenbar nicht aufs reguläre Album geschafft, also jetzt quasi nur als Zusatztrack und die Band hat sich diesbezüglich auch geäußert, Zitat: Es ist immer schwierig herauszufinden, welche Songs es tatsächlich auf das Album schaffen und manchmal muss man wirklich schmerzhafte Entscheidungen treffen. Eine Deluxe-Version kann eine großartige Gelegenheit sein, die Tracks hervorzuheben, die es nicht in die erste Auswahl geschafft haben. Es gibt ein paar solche Songs auf dem Album. Ich finde, sie sind schöne Brücken zwischen zwei Projekten, um den Fans eine kleine Zugabe zu geben, ein bisschen Klatsch, ein bisschen Insiderwissen, einen kleinen Vorgeschmack darauf, in welche musikalische Richtung wir als nächstes gehen könnten. Ja, dann hören wir da mal rein in einen dieser Bonus-Tracks, Should Have Known Better von The Beaches, die Redaktionsneuvorstellung der Literatursendung. Wie immer, vielen Dank dafür.

Should Have Known Better von The Beaches, habt ihr gerade gehört. Das war die dritte Neuvorstellung. Die könnt ihr, wie alle anderen Neuvorstellungen oder auch alle anderen Platzierten, in die Logo-Charts der kommenden Woche wählen. Was müsst, dürft, könnt ihr dafür tun? Einfach auf logo.de/charts vorbeischauen. Ab 15 Uhr ist das Voting wieder aktualisiert, läuft dann ziemlich genau eine Woche und ihr habt wie immer bis zu 11 Stimmen frei. Ja, nach der dritten Neuvorstellung befinden wir uns weiterhin bereits in den Top 10, kommen zu Platz 9 und der geht an keinen geringeren als Farin Urlaub. Der hat ja ganz überraschend ein neues Album angekündigt. Inzwischen steht auch fest, wie es heißen wird und wann es erscheint. Und zwar lautet der Titel Ein Lächeln im Gesicht. 13 Songs werden auf dieser Platte zu finden sein und erscheinen wird es am 4. September. Ja, und nach Happy to be Deutsch hat Farin auch bereits eine weitere Single nachgelegt. Geschrieben 999, also die drei Zahlen 999, aber wenn man den Song dann hört, dann wird man verstehen, dass das Ganze 999 ausgesprochen wird. Happy to be Deutsch, das ist der Song, der sich hier in den Logo Charts weiterhin platziert. Eine Position gestiegen, von der 10 auf die 9, Farin Urlaub.

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Nach Farin Urlaub mit Happy to be Deutsch auf der 9 hörtet ihr gerade Nullpunkt hier aus Rostock. 8 Wochen schon dabei mit dem gerade gehörten Song Macht auf der 8 gelandet. 7 Plätze gestiegen, aber das reicht nicht hier, um Aufsteiger der Woche zu werden. Denn Aufsteiger, sondern beziehungsweise Aufsteigerin der Woche ist die nun jetzt direkt folgende Heidi Curtis. Die ist ja genauso wie Chloe Slater, die wir vorhin schon gehört haben, auf dem diesjährigen Immergut-Festival aufgetreten. Direkt am ersten Tag, am Donnerstagabend. Ja, und da hat sie quasi mit ihrem Konzert reingefeiert in den Release ihrer Debüt-EP. Hollow Heart ist am 29., also am Freitag, erschienen und darauf zu finden auch der Song What Am I Missing? Der ist hier auch auf Loro 90,2 schon in die Heavy Rotation geschafft hat und über diese Schiene auch hier rein in die Loro Charts. Und wie gesagt, 11 Plätze gestiegen ist. Von der roten Laterne, vom letzten Rang, von der 18 hoch auf die 7. Hier ist Heidi Curtis mit What Am I Missing?

What Am I Missing von Heidi Curtis steigt um 11 Positionen. Und damit ist die gute Heidi Curtis Aufsteigerin der Woche, hoch von der 18 auf die 7. Und damit kommen wir zur nächsten Neuvorstellung. Falls ihr direkt zu Beginn der Sendung schon eingeschaltet hattet, habt ihr gehört, dass wir mal wieder ohne Hörerneuvorstellung in die Sendung gestartet sind, in der Hoffnung, dass sich da noch was tut, innerhalb von rund einer Stunde. Und was soll ich sagen, es hat sich was getan. Wir haben tatsächlich eine einzige Mail bekommen, also die Serie drohte mal wieder zu reißen, aber dank Miriam passiert das Ganze nun doch nicht. Wir können nochmal durchatmen, aber auch nur bis nächsten Sonntag. Deswegen an dieser Stelle auch gleich nochmal der Aufruf, wenn ihr einen Song habt, der nicht älter ist als 3 Monate, den ihr besonders feiert und den ihr auch gerne mal im Radio hören wollt und vielleicht sogar in den Loro Charts, dann teilt uns diesen Song doch mit. Macht es so wie Miriam, entweder mit einer Mail an charts@loro.de, gibt aber auch noch Alternativen, zum Beispiel die Kommentarfunktion auf loro.de/charts, da könnt ihr das auch gerne hinterlassen, oder ihr schreibt uns über die sozialen Kanäle, Instagram, Facebook wären da zu nennen. Ja, Miriam hat wie gesagt eine Mail geschrieben, ich verlese: Hallo, gerade euren Aufruf für die Neuvorstellung gehört und just in dem Moment herausgefunden, dass eine meiner Lieblingsbands ein neues Album hat. Es geht um die Mull Historical Society mit dem Song Midnight Sun. Vielleicht passt es ja. Viele Grüße, Miriam. Ja, warum soll das auch nicht passen? Also vielen Dank auf jeden Fall, dass du die Serie verlängert hast um mindestens eine Woche. Und hier, und das ist natürlich jetzt Zufall, erneut Musik aus Schottland an den Start gebracht hast, weil wir hatten ja vorhin mit Arab's Trap schon die zweite Neuvorstellung und jetzt eben Mull Historical Society. Dahinter steckt der schottische Musiker Colin McIntyre, inzwischen Mitte 50, und wie Miriam das ja geschrieben hat, haben Mull Historical Society ein neues Album. Das trägt den Titel In My Mind, There's a Photograph und ist ja wirklich kürzlich erschienen, und zwar vorgestern am Freitag. Und den Song, den sich Miriam von dieser Platte wünscht, den hören wir uns jetzt an. Hier sind Mull Historical Society mit Midnight Sun.

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1: Ihr hörtet Malhistorical Society mit Musik von ihrem frisch veröffentlichten Album In My Mind, There's a Photograph, den Song Midnight Sun. Ja, es ist durchaus erstaunlich, welche Zufälle sich hier manchmal ergeben. Also ich hatte ja gerade schon gesagt, zwei Neuvorstellungen aus Schottland. Ja, und jetzt folgt auf den Song Midnight Sun doch tatsächlich auf Platz 6 ein Projekt namens The Midnight aus Los Angeles. Und genau dieses Projekt hat den aktuellen Titel der Woche geliefert. Also war diese Woche schon des Öfteren hier auf Loro 90,2 zu hören. Last Night in Paris, so heißt der Track. Und der ist übrigens auch, wie vorhin bei The Beaches, schon mal angeklungen, ein Song einer Deluxe-Version, also der Deluxe-Version des aktuellen Albums von The Midnight. Und auch da wurden natürlich, wie es sich für eine Deluxe-Version gehört, noch ein paar neue Tracks mit draufgepackt. Und einer davon ist eben Last Night in Paris, entstanden zusammen mit dem französischen Musiker Carpenter Brut. Wenn ihr noch mehr über diesen Song oder auch die Künstler erfahren wollt, schaut einfach mal auf loro.de vorbei. Da gibt es auch noch einen ausführlichen Artikel dazu. Ja, Last Night in Paris von The Midnight featuring Carpenter Brut ist dann auch tatsächlich der höchste Neueinsteiger. Warum kann ich das jetzt schon sagen? Weil das ist tatsächlich die fünfte Neuvorstellung der Vorwoche, die es auch in die Top 18 geschafft hat. Also alle Neuvorstellungen sind reingekommen. Das passiert nicht allzu oft, kann ich euch sagen, wenn ihr hier nicht so oft reinschaltet. Weiß ich nicht, alle zwei Monate würde ich mal raten. Also ist schon eher außergewöhnlich, dass es alle Neuvorstellungen reinschaffen. Und die höchste oder der höchste Neueinsteiger eben auf Rang 6 gelandet. Und jetzt zu hören, Last Night in Paris von The Midnight featuring Carpenter Brut.

Höchster Neueinsteiger in die heutigen Loro-Charts, direkt mal auf Rang 6 gelandet sind The Midnight zusammen mit Carpenter Brut Last Night in Paris, so der Titel des Tracks. Direkt weiter zu Platz 5, es wird wieder lokal eine Band, die sich hier in Rostock gefunden hat, im Umfeld der HMT und die auf den Namen Stereono hört. Hier auch in der Vergangenheit schon mal erfolgreich gewesen und auch aktuell sehr stabil platziert mit einem Song aus ihrem Album Unordinary Volume 1, das im April erschienen ist. Sea of Monsters heißt der Track, inzwischen auch schon seit 7 Wochen dabei. Immer so ganz sichere, stabile Top-10-Platzierungen, aber für die ganz vorderen Plätze hat es bis dato noch nicht gereicht. Vielleicht ändert sich das ja noch. 11 Wochen ist ja hier das Maximum in den Loro-Charts, bleiben also noch 4 Chancen für Stereono, um vielleicht auch nochmal die Spitze der Loro-Charts anzugreifen. Heute ist es Platz 5 geworden, ein Platz gefallen, Stereono mit Sea of Monsters.

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Nach Stereono auf der 5 hörtet ihr gerade Kapelle Petra mit Nummer 1 Hit. Nicht auf der 1, sondern auf der 4 gelandet. 4 Plätze gut gemacht, von der 8 gekommen, auf der 4 gelandet. Und ja, das war jetzt quasi schon der 10. Anlauf für Nummer 1 Hit, tatsächlich mal auf der Nummer 1 zu landen. Wieder gescheitert und dann bleibt jetzt auch nur noch eine letzte und 11. Woche. Und vielleicht schafft's der Song ja dann doch mal an die Spitze der Loro-Charts. Letzte Chance. Bevor wir gleich zum Treppchen kommen und dann natürlich auch zur Nummer 1, fehlt hier in den Loro-Charts in der heutigen Ausgabe noch eine 5. und finale Neuvorstellung. Und zwar wie immer der neue Titel der Woche der Loro-Musikredaktion. Die trifft sich immer mittwochs. Bestimmt eine Lorotation, also 5 Songs, die in der Folgewoche des Öfteren zu hören sind. Und an der Spitze dieser Lorotation eben der Titel der Woche. Und da führt die Spur diesmal nach Wales, genauer in die Hauptstadt Cardiff. Und eben aus Cardiff stammen Panic Shack, die nach ihrem selbstbetitelten Debütalbum, das schon recht erfolgreich war, nun mit neuer Musik zurück sind, und zwar mit dem Song Grin and Bear It. Der entstand in Zusammenarbeit mit dem Produzenten Ross Orton, der war unter anderem schon bei Arctic Monkeys oder auch Amel and the Sniffers an den Reglern. Ja, und inspiriert ist dieser Song von Texten, die Sängerin Sarah Harvey 2023 während einer langen einsamen Nachtschicht auf einen Zettel gekritzelt hatte. Ansonsten hat die Band sogar noch etwas weiter ausgeholt zu dem gleich zu hörenden Song. Zitat: Dieser Song hat viele Wandlungen durchlaufen, war in vielen Proberäumen zu hören und hat viele Formen angenommen. Es ist ein Song, bei dem es uns sehr am Herzen lag, ihn richtig hinzubekommen, aber die Musik hatte zunächst nie ganz überzeugt. Wir haben ihn seit Anfang des Jahres in jeder freien Minute neben unseren Jobs und Auftritten, wie wir es fast immer tun, überarbeitet. Was wirklich geholfen hat, die Bedeutung des Songs hervorzuheben. Er hätte es fast auf unser Debütalbum geschafft, aber er war noch nicht ganz da, wo er sein musste. Wir hatten das Gefühl, ihm fehlte noch der nötige Biss. Im Studio haben wir uns dann mit Produzenten Ross richtig gut verstanden und sind super stolz darauf, was aus dem Track geworden ist. Er klingt massive. Ja, und das kann ich nur bestätigen. Dieser nötige Biss, das werdet ihr gleich hören, den hat dieser Song jetzt definitiv bekommen. Ihr hört Panic Check, Grin and Bear It, der neue Titel der Woche und somit auch die 5. Neuvorstellung in den Loro-Charts.

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1: Nach der fünften und finale Neuvorstellung Panic Check mit Grin and Bear It haben wir gerade das Treppchen eröffnet. Und zwar mit Musik aus Mannheim von Okay, Danke, Tschüss und dem Song Zeug, der auch schon, wie auch der von Kapelle Petra vorhin, seit 10 Wochen dabei ist und es in der 10. Woche tatsächlich auch zum ersten Mal aufs Treppchen geschafft hat. Bleibt noch eine Woche für Zeug, um da womöglich sogar noch eine bessere Position einzufahren, nämlich die Plätze 2 oder eben 1. Und zu denen kommen wir auch jetzt. Und ich habe mir gerade überlegt, ich mache das jetzt mal wieder so, wie ich es auch immer mal wieder gerne mache, wenn sich über Wochen da so ein Zweikampf entwickelt um die Spitzenposition. Und in den letzten 2 Wochen zumindest war das ja tatsächlich so. Die Rede ist von 7 Morgen zum einen und Band zum anderen, denn die haben sich sowohl in der letzten als auch in der vorletzten Ausgabe hier so ein Kopf-an-Kopf-Rennen geliefert. Letzte Woche war es unheimlich knapp. Ein oder zwei Stimmen Unterschied waren es da nur, die über Platz 1 entschieden haben. Zugunsten zum wiederholten, zum 4. Mal in Folge, zugunsten der Band Band. Und ja, wie gesagt, auch diesmal wieder eine ganz enge Geschichte, wenn auch nicht so knapp wie in der Vorwoche. Und jetzt ist die Frage, wie immer, also Band vorne, oder stehen sie morgen womöglich erstmals mit ihrer neuen Single Fassaden auf dem Spitzenplatz? Ja, und jetzt will ich gar nicht viel mehr dazu sagen, sondern einfach Platz 2 abfahren. Los geht's.

Es ist wieder der Silberrang für Sieben Morgen und ihren Song Fassaden geworden. Zum dritten Mal in Folge in auch der dritten Wertungswoche. Also da verbleiben ja noch 8 weitere Wochen maximal, um da vielleicht auch nochmal den Sprung ganz nach vorne an die Spitze zu schaffen. Ja, damit erahnt ihr schon, welche Nummer 1 wir dann gleich hören werden. Vorher verrate ich euch natürlich wie immer noch in der Hausmeisterabteilung der sogenannten, welche Songs denn ausgeschieden sind. Über nicht reingekommene Neuvorstellungen müssen wir ja nicht reden, denn wie vorhin schon erwähnt, haben es diesmal alle Neuvorstellungen reingeschafft. Mir ist aber gerade was aufgefallen bei den Ausgeschiedenen. Das könnte tatsächlich auch ein Novum sein. Und zwar letzte Woche sind ja 4 Neuvorstellungen in die Top 18 eingestiegen. Und all diese 4 Neuvorstellungen oder Neueinsteiger im Endeffekt sind eine Woche später direkt wieder rausgepurzelt. Also nur eine Woche dabei gewesen und wir fangen von hinten an. Das betrifft Total Tommy mit dem Song Pretty Little Mouth, aus der Low-Rotation in die Charts gekommen, auf Rang 16 gelandet und nun nicht mehr mit dabei. Des Weiteren Winona Fighter mit Bombs Away, ein Vorschlag der Redaktion Pogomania, auf Platz 12 eingestiegen, in der Vorwoche auch nicht mehr genügend Stimmen erhalten. Dann The No Twist mit X-Ray, das war eine Hörerneuvorstellung von Ingo, auf Platz 11 eingestiegen in der letzten Ausgabe, auch nicht mehr dabei. Und wahrscheinlich sogar die größte Überraschung, dass auch die lokale Neuvorstellung von vor 2 Wochen und eben letzte Woche auf Rang 3 eingestiegen und sofort wieder rausgeflogen, Alles Caro mit Kante, ihrer aktuellen Single. Ja, und dann, um das komplett zu machen, mussten wir uns noch von einem Song verabschieden, aufgrund der 11-Wochen-Regel, und zwar von Albtraum,

ungefähr meistens die Auswertung des Ganzen und ihr habt wie immer bis zu 11 Stimmen frei. Und wenn ihr selber mal einen Song an den Start bringen wollt, so wie es Miriam heute getan hat, dann geht das natürlich auch im Rahmen der Hörerneuvorstellung. Einzige Bedingung, der Song sollte nicht älter als 3 Monate sein. Ansonsten lasst es uns gerne wissen. Schreibt entweder wie Miriam eine Mail an charts@loro.de, kommentiert auf loro.de/charts oder kontaktiert uns über unsere sozialen Kanäle Instagram oder eben auch Facebook. Und soweit dann das auch das Organisatorische. Jetzt schauen wir kurz vor der Nummer 1 nochmal auf das Programm. Was ist hier noch zu hören an diesem Sonntag, den 31. Mai? Wie immer am letzten Sonntag eines jeden Monats ab 15 Uhr Elektrobert, also elektronisches für den Sonntagnachmittag, 3 Stunden lang. Dann übernimmt die Redaktion, der wir die heutige Redaktionsneuverstellung zu verdanken haben, und zwar die Literatursendung von 18 bis 19 Uhr, abgelöst vom Phlegma Express, und ab 21 Uhr dann, wie immer den Abschluss machend, die Sendung Metal Turn. Fehlt noch die Nummer 1, ist jetzt nicht mehr so wahnsinnig überraschend nach meiner Moderation vor Platz 2, dass es erneut Bent geworden sind. Diesmal mit nicht so einem knappen Vorsprung, aber viele Stimmen Unterschied zu 7 Morgen waren es erneut nicht. The Void heißt ihr Song, landet nun bereits zum 5. Mal an der Spitze der Loro Charts. Bin sehr gespannt, wie sich das in den nächsten Wochen und vor allem auch in der nächsten Ausgabe weiterentwickelt, weil ich vermute mal bei mindestens einer Neuvorstellung, dass da womöglich das Treppchen ein bisschen durcheinander gewirbelt wird. Aber Abwechslung ist ja nicht das Schlechteste in den Loro Charts. Heute ist es, wie gesagt, erneut The Void von Bent geworden und damit endet die heutige Ausgabe der Loro Charts. Die könnt ihr nochmal nachhören, so ihr denn wollt, in unserer Mediathek für 7 Tage lang abzurufen, das Ganze in Kürze unter media.loro.de. Mein Name ist immer noch Alex und die alte und neue Nummer 1, Bent mit The Void, ist mein Ende.

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Ja, liebe Hörer, es ist wieder 15 Uhr am letzten Sonntag im Monat. Und ja, viele von euch wissen sicher, dann gibt es hier elektronische Musik und zwar 3 Stunden im Dauerlauf. Heute hört ihr mal einen kleinen Mix von mir, dem Hendrik und Stefan Wiese. Aufgenommen haben wir das Ganze auf einer Gartenparty im April. Das Ganze ist so ein kleines Electric Garden Special. Das ist ja so eine Veranstaltungsreihe, die wir in Kooperation mit Nighttracks machen. Ja, und da werde ich nachher noch ein bisschen mehr zu sagen. Aber kommen wir erstmal mit ein bisschen Musik in die Sendung.

Ja, dieses schöne Stück, das war von Joachim Speit, Luzeferin, ich glaube, der Chapter Rework war es. Yep. Und ja, ich mag das Stück total, weil es so hypnotischer Techno ist, der trotzdem extrem antreibt. Kann man auf jeden Fall immer wieder gut spielen. Ja, und was ihr hört, ist ein Mitschnitt der Electric Garden Party vom Pütterweg. Und zwar war die schon Ende April gewesen, also schon ein paar Tage her. Und ja, das war ein schöner, durchwachsener Apriltag. Also wir haben schon im Vorfeld da ein bisschen Angst und Bange gehabt, weil es gab eine Sturmwarnung vorweg. Die Temperaturen waren auch alles andere als feierlich gewesen. Und ja, beim Aufbau hatten wir eigentlich gar nicht denn mitgerechnet, dass überhaupt da jemand groß kommt. Aber wir wurden doch sehr überrascht, positiv. Das hat irgendwie überhaupt keinen gestört. Die Leute kamen irgendwie mit Outdoor-Klamotten, also passend angezogen, wie man das im Norden halt so macht. Da weht halt mal ein bisschen rauer Wind. Ja, und der Garten war voll, die Tanzfläche war voll, die Stimmung war gut bis zum Schluss. Ich glaube, bis 22:30 oder so konnten wir dort machen. Ist ja immer ein bisschen in Rostock beschränkt. Ja, und an alle, die da waren, nochmal ein ganz großes Dankeschön, dass ihr da durchgehalten habt, trotz des Wetters. Also wir hatten alle so ein breites Grinsen auf dem Gesicht, weil da hatten wir einfach absolut nicht mit gerechnet. Ja, und natürlich wird es davon noch eine Fortsetzung geben, und zwar schon in der kommenden Woche am Samstag, dem 6.6. Da erzähle ich nachher nochmal eine Kleinigkeit zu, aber erstmal hören wir noch ein bisschen Musik.

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Heute mit einem Electric Garden Special. 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

Ja, ihr hört Elektrobert auf Radio Loro. Heute mal mit einem Electric Garden Special aus dem Pütterweg. Das ist eine Aufzeichnung von der Party vom April. Ja, aber nichtsdestotrotz, die nächste folgt bald und zwar am 6.6. Also wer Lust hat und wem dieser Sound hier gefällt, der im Hintergrund läuft, der sollte sich unbedingt dieses Datum merken. Kommender Samstag, dann von 14 bis 22 Uhr wieder. Also Rostock-typisch können wir leider nicht in die Nacht reingehen. Deshalb gerne zeitig kommen. Und ja, wer noch nicht so ganz genau weiß, wo der Pütterweg ist, also wie gesagt, hinter der Feuerwehr ist nicht ganz so einfach zu erfinden. Am besten, man hält sich da so ein bisschen Richtung Bahnschienen, Stadthalle. Dann findet man das. Ansonsten ist es auch verlinkt auf www.elektrobert.org. Da gibt es den Flyer und da gibt es auch eine kleine Karte verlinkt. Also wir würden uns freuen, wenn ihr vorbeikommt. Der Eintritt ist frei. Einfach vorbeikommen, mal reinschauen. An den Reglern stehen diesmal der MG, der Marc wird dabei sein, Philosophank und Stefan Wiese hat sich, glaube ich, auch noch angekündigt.

So, damit sind wir dann fast am Ende der Sendung angekommen. Ihr hörtet gerade ein B2B-Set von Stefan Wiese und mir. Uns könnt ihr wieder hören am letzten Juni-Sonntag, wieder ab 15 Uhr. Oder wenn ihr Lust habt auf ein schönes Open Air, dann kommt gern am 6.6. in den Electric Garden in der Südstadt. Nach uns folgt hier jetzt gleich die Loro-Literatursendung. Wort ist ihr Hobby. So, dann vielleicht bis zum nächsten Samstag. Und ja, tschüss, sagt der Henrik.

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1: Herzlich willkommen hier am Sonntag 18 Uhr aus dem Studio in der Friedrichstraße 23. Für euch am Mikrofon zunächst Ralf Kirsten, aber es gibt zwei Gäste heute in der Sendung. Das ist einerseits Stefan, der Buchster, der wie immer zwei Bücher vorstellt, und ich freue mich, dass heute zum ersten Mal auch Friedrich da ist, um ein Buch vorzustellen. Und da wollen wir natürlich die Bücher in der Reihenfolge der Vorstellung auch kurz nennen. Madeleine Cash mit Verlorene Schäfchen, ein ganz aktuell erschienener Roman. Und dann von Stefan Inga Hanka mit Little Hollywood, einem Debüt. Und Daniel Fassbender mit einem Krimi, Heaven's Gate. Also wir sind vielleicht heute eher im Thema der Sommerbücher und durchaus der gehobenen Unterhaltung. Starten tun wir aber mit einem Song. Und zwar waren wir wieder dran, für die Loro-Charts einen neuen Titel ins Rennen zu schicken. Ihr wisst das, Loro/Charts. Dann findet ihr im Internet eben diese kleine Musikwettstreitseite. Und dort kann man anklicken, wenn ihr diesen Song gut findet, nämlich The Bee Gees mit Should Have Known Better, die Single, die vorab erschienen ist. Ich glaube, das Album kommt jetzt am 5. Juni raus. Und damit ihr nicht irgendwie ins Blinde votet, hier dieser Song zu Beginn.

0: Die Beaches verklingen und ich sage willkommen erstmal Friedrich. Der ein oder andere kennt dich ja vielleicht, weil du natürlich bei Loro die Kinosendung machst, oft in der Musikredaktion auch tätig bist, aber heute zum ersten Mal in der Literatursendung und du hast ein ganz aktuelles Buch mitgebracht.
1: Genau, hallo, ich habe heute mitgebracht Melanie Cash mit Verlorene Schäfchen. Das Buch ist, wie du schon meintest, sehr aktuell. Es ist vor wenigen Tagen auf Deutsch erschienen bei der Pinguin Random House Verlagsgeschichte, hat umfasst 317 Seiten und liest sich gut weg.
0: Ja, und diese amerikanische Autorin, die ist ja eigentlich in Deutschland noch gar nicht so sehr bekannt. Wie bist du auf das Buch gestoßen?
1: Die ist wahrscheinlich auch in Amerika noch gar nicht so bekannt, weil es ist ihr Debütroman. Madeline Cash ist in Kalifornien geboren, 1996, zog dann wahrscheinlich nach ihrer Ausbildung in Richtung New York. Da hat sie ein Online-Literaturmagazin, das Forever Mac, mitgegründet. Da hat sie also neben ihrer literarischen Arbeit auch noch sowas wie Interviews und Essays mit veröffentlicht. 2023 hat sie dann einen Kurzgeschichtenband veröffentlicht, der heißt Earth Angel. Und jetzt, wie gesagt, auch im englischen Original erst dieses Jahr, 2026, ihr Debütroman. Im Englischen heißt er Lost Lambs, aber hierzulande heißt er natürlich Verlorene Schäfchen.
0: Du hast jetzt auch schon gesagt, wäre noch gar nicht so in Amerika bekannt. Ich habe ein längeres Interview gelesen und da wird also von einem sehr großen Hype aktuell geschrieben, okay, in den USA, dass offensichtlich die Blogger-Szene, also so in diesen Kreisen, und die Internet-Literaturszene sehr auf dieses Buch gewartet hat, dass es offensichtlich auch vorab viel PR gegeben hat. Und Feuilleton habe ich zumindest den Guardian gelesen, der das Buch sehr wohlwollend bespricht. Worum geht's in diesem Debüt?
1: Also ich habe es dann auch über diese Internet-Hype überhaupt mitbekommen von diesem Buch. Und mich hat in erster Linie angesprochen, und das wird ja, denke ich mal, auch in anderen Besprechungen das Wort fallen, Humor ist da wichtig. Ihr Buch ist da so ein bisschen satirisch gesehen. Ja, worum geht es? Ja, es geht um eine Familie, die Flints. Könnten eigentlich so eine Art Vorstadt, vorbildliche Familie sein. Eigentlich, aber die Familie hat es ziemlich schwer. Jeder hat da für sich ein bisschen mit seinem Leben gerade zu knapsen. Es gibt den Vater, die Mutter und drei Töchter in unterschiedlichen Altern. Die Ehe, da kriselt so ein bisschen und auch die Mädels haben alle so ihre kleinen Sachen. Und dazu kommt dann auch noch die Verbindung zur gemeinschaftlichen Kirche. Es gibt so eine Art Kleinstadt in Nordamerika und da gibt es einen Priester, mit dem steigen wir dann auch gleich ein. Und auch da gibt es dann große Anknüpfpunkte. Also das ist so, inhaltlich werden unterschiedliche Themen angeschnitten. Es ist nicht nur das Familienleben, es geht auch so wirklich so in Gesellschaftsphänomene. Und manches ist auch tatsächlich überraschend mutig, sag ich mal so. Also da werden Themen angeschnitten. Also damit, ich glaube, kein Leser rechnet damit, dass dann, ja, ich will jetzt nicht zu viele Wörter droppen, aber sowas wie Radikalisierung oder halt Verschwörungstheorien sind da tatsächlich auch so ein bisschen ein kleiner Subtext darin.
0: Das heißt also durchaus, das moderne Amerika ist da als Background in dieser Familiengeschichte eingebunden.
1: Ja, würde ich so, ich meine, gut, jetzt kenne ich mich nicht so aus mit dem ganzen Kleinstadtleben in Amerika, aber ich finde es ja ein bisschen befremdlich, muss ich gestehen. Also wir steigen ja wirklich mit dem Pfarrer ein und wie gesagt, diese Kirche, die Gemeinde ist da auch sehr wichtig und das ist, so kenne ich das ja eigentlich nicht so, das kenne ich dann auch eher nur so aus den Medien. Inwiefern das jetzt authentisch ist, es ist auf jeden Fall herzlich und wie Kritiker schon meinten, da kommt eine ganze Menge an, auch so ein bisschen sarkastischem, schwarzen, trockenen Humor. Und der Vorteil ist auch, dass die Kapitel relativ klein sind und wir haben es hier mit einem einem allwissenden Erzähler zu tun. Und jedes Kapitel ist so episodenartig. Wir switchen dann wieder den Fokuspunkt. Wir springen quasi, das kann man ja schon verraten, es steigt ein mit dem Priester. Aber es geht eigentlich gar nicht um den Priester. Irgendwann lernen wir dann auch den Vater kennen, die Mutter kennen. Und die drei Töchter, alle haben so ihre eigene Geschichte. Und Das macht es dann auch beim Lesen sehr schön abwechslungsreich.
0: Zum Buch gibt es auch schon ein Hörbuch, aber du hast selber einen Ausschnitt eingelesen und da müssen wir den natürlich ein bisschen kontextualisieren.
1: Richtig, weil als quasi im Vorbereitungsgespräch hieß es ja, wir hätten gerne einen Auszug. Und ich dachte mir so, nee, nicht den Anfang des Buchs. Das war für mich gleich, stand schon fest, nee, weil der Anfang ist... Der ist für mich nicht highlightwürdig, sagen wir es mal so. Da baut sich ja die ganze Stimmung erst noch auf. Ich habe mir, ich sag mal so Seite 39, wenn man es dann auf Papier hätte vorgenommen, da startet ein Kapitel und wir lernen die jüngste Tochter, also es sind ja drei Töchter in der Familie Flynn, wir lernen die jüngste Tochter Harper kennen, wie sie so mit ihrem Leben so, was da gerade so Phase ist und nebenbei ist dann auch noch ihr Vater kurzer Protagonist. Der Vater heißt Bud, nicht wundern, dass da dann auch jemand noch anderes spricht. Ja, und es geht im Grunde genommen, ich finde, das ist ein sehr schöner Auszug, um mal zu sehen, wie schreibt die Autorin. Und was ich halt schon mehrfach angesprochen hatte, ist so, warum, wo kommen diese nuancierten kleinen Humorsachen ein, warum es so schön lesbar ist. Also das ist jetzt ein Auszug aus Verlorene Schäfchen von Madeline Cash. Alle komplexen weiblichen Charaktere brauchen Konflikte oder Widrigkeiten, dachte Harper. Harper war eine Rebellin ohne Ursprungsmythos. Kein Trauma hatte für ihren Inui, ihre Rastlosigkeit, die Weichen gestellt. Sie hatte weder ein Apartheidsregime überwunden, noch war sie wegen ihrer Religion verfolgt worden. Eigentlich bekannte sie sich zu keiner Religion und ihre provinzielle Mittelklassefamilie hatte zwar Schwächen, aber unterm Strich wurde Harper geliebt. Eine Theorie, Harper war schlauer, als gut für sie war. Du bist schlauer, als gut für dich ist, hatte ihre Mutter zu ihr gesagt, als die 9-jährige Harper aus Spaß am überregionalen College-Eignungstest teilnahm. Themen, die anderen schwer fielen, fand sie leicht. Sie kannte die X-Funktion und die Phasen der Mitrose. Wenn ein Zug mit 80 km/h von einem Bahnhof abfuhr, wusste sie genau, um wie viel Uhr er sein Ziel erreichte. Löwe verhielt sich zu mutig, wie Harper zu schlau. Ihre Frühreife isolierte sie. Damit sie Freunde fand, meldeten ihre Eltern sie bei Ferienlagern, Clubs und Leadership-Programmen an, deren Broschüren glückliche, angepasste Kinder beim Schwimmen, Singen und Mannschaftssport zeigten. Doch Harper flog früher oder später aus jeder Gruppe, weil sie Kameraden wie Betreuer mit immer neuen, raffinierten Methoden vor den Kopf stieß. »Warum, Harper?«, fragte ihre Mutter verzweifelt. »Warum hast du die kleine Carlyle abgeleckt?« »Weil sie leck mich gesagt hat«, antwortete Harper. Harper löste fast genauso gern Probleme, wie sie sie schuf. Sie glaubte nicht an das Prinzip, dass manche Dinge ebenso sind, wie sie sind und immer schon waren und immer sein werden. Dass die Sonne im Winter früher untergeht und die Draußenzeit kürzer macht. Dass man Zahnpasta, wenn sie einmal draußen ist, nicht zurück in die Tube drücken kann. Wenn Dinge so waren, wie sie waren, dann nur, weil Harper noch nicht eingegriffen hatte.« »Sie versucht, ihnen mitzuteilen, dass sie unterfordert ist«, sagte die Kinderpsychologin, die zweimal im Monat kam und eine Rechnung stellte, über die sich Harpers Vater zweimal im Monat aufregte. »Ihre Aufsässigkeit ist ihre Reaktion auf einen Mangel an Stimulation.« Bert rief Harper ins Esszimmer, wo die ernsten Gespräche stattfanden, im Gegensatz zum Wohnzimmer, wo Filme geschaut, Puzzle gespielt und Kissenhöhlen gebaut wurden. »Hast du zu wenig Stimulation?« »Wie bitte?«, fragte Harper. »Ich habe gerade einer Frau $200 gegeben, damit sie mir sagt, dass du zu wenig Stimulation hast.« »Dafür hätten wir 44 Kugeln bekommen«, sagte Harper, wie aus der Pistole geschossen. Sie sprach natürlich von den Kugeln der Eiscreme-Alternative bei Anne Frank's Dairy, einer Milchbar, die einen Teil ihrer Gewinne an eine Initiative gegen Antisemitismus spendete. Anne Franks Dairy war das einzige Lokal im Umkreis, in dem es eine Süßspeise gab, die Harper verdauen konnte.« »Dann mach etwas Produktives«, sagte Bud. »Was denn?«, fragte Harper. »Lern Latein«, sagte Bud. »Okay«, sagte Harper. Bud, der als Schüler selbst Latein lernen musste und sich heute an kein einziges Wort erinnerte, hoffte, dass diese Aufgabe das kleine Genie für eine Weile beschäftigen würde. Harper klapperte 3 Bibliotheken ab, bis sie ein lateinisches Wörterbuch fand. »Was ist das bloß für eine Welt?«, dachte sie. »Auf 50 Romane über erotische Monster kam ein Lateibuch. Und an einem lateinischen Gottesdienst teilzunehmen, musste sie zur tridentinischen Messe in die nächste Stadt fahren.« »Ich brauche Geld für den Bus«, sagte Harper. »Wie viel?«, fragte Bud. $500. Bud gab ihr 5. Harper hatte Latein schnell gelernt. Bald schrieb sie echtes Latein in Räuberlatein an die Küchentapete. »Kannst du das bitte lassen?«, sagte ihre ältere Schwester. »Es sieht aus, als wärst du besessen.« Und sie war besessen. Besessen davon, Probleme zu lösen. Nachdem sie ihr Talent für Sprachen entdeckt hatte, nahm sie sich Russisch vor. Ein paar Wochen später hatte sie die Mitglieder eines russischen Gärtner-Chatrooms davon überzeugt, ihr ein gefährdetes Glühwürmchen zu schicken. Sie lernte Italienisch und überzeugte den Verkäufer eines Designerladens, ihr eine sehr teure Handtasche zu schicken. Die Tasche gefiel ihr nicht. Sie ließ das Glühwürmchen darin wohnen. Harper machte Konversationen mit dem örtlichen obdachlosen Hobo Bahnmann, der Perser war. Er erzählte ihr, dass es schwer war, seitdem seine Frau gestorben war, und Harper sprach ihm auf Farsi ihr Beileid aus. Der Tod war ein Problem, das Harper nicht lösen konnte.
0: Ja, soweit ein Ausschnitt aus dem Roman Verlorene Schäfchen, und wir haben die jüngste Tochter der Familie Flynn etwas kennengelernt, und die macht ja so einen hyperaktiven, hyperintellektuellen Eindruck. Auf Seite 39 schon, wie geht's weiter mit den Familienmitgliedern? Also es ist ja ein Familienroman, ja. Gibt's am Ende gibt's, ohne zu viel zu spoilern, ein Happy End?
1: Es wird auf jeden Fall was abgerundet, aber ich kann schon sagen, die Familie macht durchaus eine schwierige Zeit durch, aber am Ende gibt es, ich sag mal so, einen Status, mit dem man zufrieden das Buch schließen kann.
0: Ja. Weil wir reden ja jetzt auch ein bisschen darüber, ob das vielleicht auch ein Sommerbuch oder für wen das Buch ist, aber vielleicht erstmal zum Stil. Mhm. Also ich fand das jetzt ja auch sehr schnell und dynamisch gelesen. Ich habe das Gefühl, das liest sich gut weg, ne? Das ist gehobene Unterhaltungsliteratur, so nenne ich das immer.
1: Also ich kann zu meiner Leseerfahrung sagen, ich habe es ja sogar auf Englisch gelesen zuerst, und dass ich beim Anlesen schon problemlos habe ich gemerkt, wie die Seiten wegflogen, und ich bin jetzt, also das Interesse baut sich dann nachher auf, weil wir lernen immer mehr Figuren kennen, und das mag natürlich so ein bisschen herausfordern. Wir haben 5 Familienmitglieder plus die Nebenfiguren, der Pfarrer, noch eine Kirchenfrau und so weiter, und trotzdem kann man da gut mit durchgehen. Also ich habe das Buch innerhalb von 6 Tagen gelesen, was jetzt für meine Verhältnisse, gut, ne, das ist jetzt, wie hat jeder Zeit und so, aber ich sag mal so 300 Seiten so in 6 Tagen, auch doch keine Schuhe, mich ein bisschen beruhigt zurücklehnen, also es liest sich sehr gut, finde ich.
0: Ich habe in dem Interview mit ihr auch gelesen, dass sie sich so große Plots vorher gemacht hat und Zeit leisten, also offensichtlich eine Schreiberin, die sich vorher sehr genau einen Plan macht, wie das ablaufen soll, damit sie nicht durcheinander kommt. Du hast das schon gesagt, es kommen dann viele Personen hinzu und es rundet sich ab. Familienroman witzig, ja. Für wen denkst du, ist das ein Buch?
1: Also das mag jetzt ein bisschen ketzerisch klingen, aber ich würde es trotzdem, weil es das Vergleichsobjekt prangert bei mir über diesem Buch. Also wer sowas mag wie die Simpsons, das ist ja diese gelbe Cartoon-Serie, sag ich mal so, da gibt es ja auch Filme, es gibt ja den Kinofilm und die Serien oder so. Es ist so ein bisschen wie die Simpsons als Roman, also weil wir haben die verschiedenen Probleme, wir haben absurde Situationen, wir haben Wortwitz, da muss ich nochmal schauen, wie das im Deutschen gelöst wird, also im Englischen weiß ich auf jeden Fall, dass da sogar kleine Kunstwörter erfunden wurden, um den Wortwitz da drüber zu bringen. Genau, also es sind viele lustige Sachen. Es wird auch manchmal, es wird spannend, das darf ich auch verraten. Also es baut sich Spannung auf. Es gibt quasi einen großen Punkt, und da wird das Buch dann auch sehr mutig. Also Dinge, die, wo ich dann so sage, manchmal hätte es vielleicht gereicht, wenn wir uns wirklich nur die Familienprobleme angucken und nicht noch so ein, ja, ich will es nur andeuten, so etwas leicht Verschwörerisches da noch mit eingebaut wird, was so am Rande der Illegalität stattfindet. Also da so hundertprozentig, es ist ja ein Erstlingsroman, kann ich da noch nicht sagen, aber es ist die Leseerfahrung ist auf jeden Fall schön, und ich würde mir wünschen, dass die Autorin weiterhin so ein Händchen beibehält für halt den Wortwitz, und der ist wirklich einmalig. Also es gibt Passagen, da kichert man sich nur so durch die Seiten, weil es sehr amüsant geschrieben ist.
0: Da können wir ja vielleicht wirklich noch mehr erwarten. Sie ist ja erst 30 Jahre, genau. Und Erstling und Debüt. Und wie gesagt, zumindest in den USA hoch gehypt. Sie sagt, sie hat den Vertrag mit dem zweiten Buch schon in der Tasche. Das erste Buch wird auch verfilmt. Und da wollen wir es nochmal nennen, wo es jetzt so aktuell in Deutschland erschienen ist.
1: Genau, es heißt Verlorene Schäfchen von Madeline Cash. Das Buch ist beim Penguin Random House Verlag erschienen und es ist sehr, sehr grell im Regal zu finden. Es hat nämlich eine schöne gelb-violett Kontrastgeschichte. Auf dem Cover sieht man ein kleines Häuschen wie ein Familienhaus, auf dem darüber eine große weiße Wolke. Ja, verlorene Schäfchen. Auf jeden Fall für die Gelegenheitsleser, weil es ja auch so schön häppchenweise geschrieben ist. Man kann quasi immer sagen, okay, heute lese ich jetzt die Stelle von Harper und morgen kommt dann vielleicht die Stelle über den Vater und es ist ja immer so Stückchen, Stückchen und am Ende wird eigentlich ein kleines, überraschendes Abenteuer. Also wie gesagt, die Handlung macht Schlenker, mit denen, glaube ich, die wenigsten Leser rechnen. Deswegen, es ist mehr als nur Familie, was da erzählt wird. Es ist auch eine kleine Gesellschaftsanalyse.
0: Dann sage ich schönen Dank, Friedrich, dass du das Buch heute hier vorgestellt hast und du hast nicht nur Buch mitgebracht, sondern auch Musik und ich freue mich immer, wenn ihr kommt, dass man neue Musik kennenlernt.
1: Ja, ich dachte mir, zu einem facettenreichen Buch passt auch ein facettenreiches, modernes Popsong-Liedchen von der K-Pop-Gruppe Blackpink. Das war ihre Comeback-Single fürs neue Album. Sie heißt ganz einfach Go.

0: Fliegender Wechsel hier in der Loro-Literatursendung. Friedrich ist schon wieder los.
1: Und Friedrich muss den Flieger kriegen.
0: Der muss den Flieger kriegen, aber Stefan ist da. Ich freue mich, letzter Sonntag im Monat, das ist ja der Termin, wenn du kannst durch deine Arbeit, bist du da.
1: Ja, herzlich willkommen. Schön, dass ich da sein darf.
0: Gut. Und natürlich hast du auch wieder zwei Bücher mitgebracht. Ja. Und das Schöne ist ja am heutigen Tag, alle drei Bücher, die wir insgesamt vorstellen, haben Hörbücher. Und das ist ja manchmal erstaunlich bei einem Debüt. Und zwar Inga Hanke, Little Hollywood.
1: Genau, das ist mein erstes Buch, was ich mitgebracht habe. Inga Hanke sagte mir gar nichts. Ich bin drauf gekommen, der Echo Verlag, den gibt es seit ein paar Jahren, ist ein kleiner Verlag, fünf Leute führen den, nur Frauen, und er gibt auch nur Frauen, also Frauenromane, Romane von Frauen geschrieben raus. Interessantes Konzept, sehr viele große Namen, aber auch viele Debüts, und Inga Hanke ist mit Little Hollywood eins davon.
0: Ja, worum geht's in diesem Debütroman Little Hollywood? Das klingt ja so nach Film.
1: Das ist, wir tauchen in die Welt der Filme ein, und zwar nicht nur irgendwelche, sondern die der 90er. Und zwar spielt das Buch in 1999, ja, das letzte Jahr des letzten Jahrhunderts, des letzten Jahrtausends, ist ja ein großes Jahr gewesen. Little Hollywood ist der Name einer Videothek. Das ist ja auch etwas, was es praktisch gar nicht mehr gibt. Seit, ich weiß nicht, 10, 15 Jahren hat es das ja völlig, ist ja völlig weggebrochen, dieser Markt der Videotheken. Little Hollywood ist eine Videothek, und die Hauptfigur Leonie, die ist nämlich sehr oft da und flüchtet sich gerne in die Welt der Filme. Hollywood ist ihre große Leidenschaft. Das liegt daran, dass es zu Hause bei ihr nicht so ganz rund läuft. Es ist ein junges Mädchen, also junge Erwachsene, hat jetzt gerade das Abi gemacht. Der Sommer steht vor der Tür, der letzte freie Sommer sozusagen, bevor es dann irgendwie in Richtung Studium, Ausbildung, Berufswelt geht. Ist ja in jedem Leben, ist ja der letzte Sommer nach dem Schulabschluss ja wichtig irgendwie. Und ja, es ist eine kleine Familie, der Vater ist weg, da gibt es viel Heckmeck, der Vater war brutal, gewalttätig, hat die Familie auch verlassen, da gibt es aber immer noch gerichtliche Streitereien, die Mutter kriegt so ab und zu mal so depressive Phasen, wo sie verstummt und sich kaum bewegt, sie sagt den Kindern immer, ja, das ist dann Migräne, lass mich mal in Ruhe, aber die Kinder, Leonie und ihr kleiner Bruder Ben, die merken schon ziemlich gut, was da los ist. Ben, der Kleine, also ein paar Jahre jünger als Leonie, der hat so ein paar Zwangsstörungen mittlerweile entwickelt. Das ist auch alles nicht einfach. Die lieben sich alle, aber es ist nicht einfach, das Familienleben. Und Leonie für ihre Verhältnisse hat dann Hollywood so ein bisschen als Zufluchtsort gefunden. Sie besucht dann immer sehr oft diese Videothek Little Hollywood, und da arbeitet Joe, so ein ganz wilder Typ, so ein bisschen, so wie die alten 50er Jahre Hollywood-Stars, so Marlon Brando-mäßig so ein bisschen wild und unangepasst, ist schon tätowiert. Und mit dem freuen sie sich an, und die spielen dann auch Wahrheit oder Pflicht, und dann müssen sie, Filmzitate erkennen, und es ist keimt so die erste große Liebe auf, und das ist aber auch alles nicht so einfach, weil Joe hat nämlich auch seine Probleme familiär, und es ist ein großes Auf und ein großes Ab, und die Achterbahn der

0: anderen. Ich lehne mich auf meinem Stuhl zurück und schließe einen Moment die Augen. Die Stille ist voller Geräusche. Das eilige Kratzen eines Füllers über einen Klausurbogen, wahrscheinlich gehört er Caro. Kaugummi kauen, das Zischen einer Flasche Mineralwasser beim Öffnen. Schlucken, seufzen, umblättern. Der kaputte Lautsprecher brummt, das macht er seit der 7. Es ist mir schätzungsweise ab der 8. nicht mehr aufgefallen. Die Uhr tickt. Ich öffne die Augen. Für einen Moment spiele ich mit dem Gedanken, doch weiter zu schreiben oder meinen Text wenigstens auf Fehler zu überprüfen, wie ich es immer tue. Getan habe, denke ich. Passé composé. Vergangenheit. Ich hole tief Luft. Und als würde ich mir damit selbst den Rückweg versperren, schreibe ich Fin unter meine Interpretation von Molières Le Malade Imaginaire. Die Buchstaben versehe ich mit winzigen Serifen, sodass sie aussehen wie aus dem Abspann von La Boum, den ich mir zur Vorbereitung auf diese Klausur ausgeliehen habe. Ich lege den Stift zur Seite. Fertig. Für einen Moment kommt es mir vor, als hörte ich schon das Wasser gegen den Steg schwappen, doch es ist nur wieder das Rauschen in meinen Ohren, das immer lauter wird, wenn ich aufgeregt bin. Als ich aufstehe, schnellen die 7 anderen Köpfe des Französisch-LKs mit mir in die Höhe. Unruhe breitet sich aus, aber der Schmidt bemerkt mich erst, als ich meine Klausur auf sein Pult lege, direkt neben seine Füße. Hastig nimmt er die Beine vom Tisch und setzt seine Brille auf. »Mademoiselle Ziegler«, sagt er, »Sie geben freiwillig ab.« Er ist so überrascht, dass er sogar Deutsch redet. »Sie haben aber noch eine Stunde, die sollten Sie nutzen.« Ich schüttle den Kopf. Mein Pferdeschwanz kitzelt in meinem Nacken, Vorfreude in meinem Bauch. »Ich habe noch was vor«, sage ich, zu leise, dass es jemand hören kann, laut genug, dass ich es tatsächlich ausgesprochen habe. In mir regt sich etwas, was mich ans Radfahrenlernen erinnert, an das Gefühl, in die Pedale zu treten, noch etwas wackelig, aber entschlossen, und plötzlich die Erkenntnis, da ist niemand mehr, der mich festhält. Ich fahre allein. Auf dem Weg nach draußen bohrt sich Caros Blick in meine Stirn, ein stummes »Was tust du da?« Ich sehe weg. Dann hallt das Geräusch der zufallenden Tür durch den leeren Flur. Und es ist still. Diesmal wirklich. 10:50. Nie wieder Schule. Ich nehme einen Umweg zum Ausgang, vorbei an meinem ehemaligen Klassenzimmer aus der 5., vor dem ein paar verlassene Turnbeutel hängen. Vorbei am Getränkeautomaten, dessen Tomatensuppe als ultimative Herausforderung gilt. Vorbei am schwarzen Brett, wo jemand mit Feinliner einen winkenden Penis auf den Vertretungsplan gemalt hat. Vorbei, denke ich, während ich die Treppe zur Eingangstür hinuntersteige. Vorbei, vorbei, vorbei. Ich sage es mir immer wieder, um es glauben zu können, und ganz kurz denke ich daran, dass ich den Notenschnitt vielleicht nicht geschafft habe, dass ich mich vielleicht nicht in Köln bewerben kann, für den Numerus Clausus brauche ich 14 Punkte. Doch heute spielt das keine Rolle. Die unterste Stufe hüpfe ich hinunter. Im Fenster der Eingangstür klebt mit Tesafilm ein Schild, Textmarker auf Karo-Papier. Heute Abiturprüfungen, bitte Ruhe. Erst bin ich unschlüssig, sehe mich um, doch weil ich ohnehin gerade dabei bin, zu tun, was ich noch nie getan habe, reiße ich es ab, falte es zusammen und stopfe es in meine Hosentasche. Ich werde es später als Andenken in mein Notizbuch legen. Mein Herz klopft so laut, dass es zwischen meinen Ohren hallt, und als ich nach draußen gehe, muss ich mir ein Lachen verkneifen. Die Luft ist überraschend warm für Anfang Mai, und die Buche vor dem Eingang scheint seit heute Morgen grüner geworden zu sein, als wäre der Frühling, während ich über Molière gebrütet habe, hinter meinem Rücken zum Sommer geworden.
1: Ja, soweit der Anfang, und da wird schon der Sommer verhießen in Little Hollywood. Und ich vermute, so alles, was so ein so Coming-Age-Roman ausmacht, das wird auch passieren, und der Roman wird auch am Ende des Sommers enden mit einer, sag ich mal, erwachsener gewordenen Heldin.
2: Ja, das ist, ich habe schon das Gefühl, dass der Sommer nach der Schule, bevor es losgeht mit was auch immer, mit dem Leben, keine Ahnung, wenn man das so flapsig ausdrücken kann, ist wichtig für alle, und

0: Und ich glaube, so viel Entwicklung, wie man in diesem Sommer hat, hat man vielleicht das letzte Mal in den ersten 18 Monaten des Lebens gehabt. Es sind natürlich die typischen Zutaten. Ja, also Inga Hanka macht da auch keine Ausnahme. Das ist auch völlig in Ordnung. Ich bin jetzt nicht so der gängige Coming-of-Age-Leser. Das liegt vielleicht ein bisschen an meinem Alter. Also vor 20 Jahren sah das noch anders aus. Mittlerweile lese ich Coming-of-Age-Romane eher selten. Bei diesem Buch. Also das ist toll geschrieben. Es ist Inga Hanka ist auch, also die hat Kurse gegeben für kreatives Schreiben und so. Also sie war auch Texterin bei Werbeagenturen. Also sie weiß, wie man schreibt. Das merkt man auch. Es ist sauber geschrieben. Es ist nicht experimentell, aber es ist auch nicht billig. Also es ist wirklich sauber durchgeschrieben. Was mich bei dem Buch aber gecatcht hat oder bevor ich es gelesen hatte, war diese Zeit, nämlich 1999. Ich habe das Gefühl, das ist eine Zeit, in der wenige Romane spielen. Und das ist eine Zeit, die ich auch wirklich sehr intensiv erlebt habe. Das ist nämlich, da war ich nämlich auch 18, 20, 21 so die Drehe. Ich hing auch immer sehr viel in Videotheken ab und überhaupt die ganze Beschreibung dieser Videotheken und dass man dann sich diese kleinen Kärtchen nehmen musste und dass man dann nach vorne gegangen ist und dann musste der erst die Kassette, oder die VHS-Kassette oder die DVD, wenn es moderner war, erst raussuchen und so. Das hatte ich alles mittlerweile vergessen. Das ist alles schon sehr lange her mittlerweile. Diese Atmosphäre, dieser Vibe, das hat mir sehr gut gefallen. Ich würde sagen, es ist nicht nur ein Coming-of-Age-Roman, es ist auch ein historischer Roman. Also man kann da schon sagen, wenn die erzählte Zeit länger als 20, 25 Jahre zurückliegt, in den letzten 20 Jahren ist die Welt so krass fortgeschritten, technisch, da ist so viel passiert in Sachen Internet, in Sachen die ganze Unterhaltungsbranche hat sich so sehr verändert. Ich finde, das ist nicht nur Coming-of-Age, das ist auch ein historischer Roman und deswegen habe ich den sehr genossen.
1: Ja, und dann wollen wir natürlich nochmal die Fakten zum historischen Roman sagen.
0: Genau, Little Hollywood, der historische Roman von Inga Hanka, wirklich eine große Empfehlung, erschien beim Echo Verlag. Er hat 350 Seiten und kostet 24 Euro.
1: Dann zunächst erstmal danke und bevor wir zum nächsten Buch kommen, gibt es Freya Ridings mit Wild Horse.

0: Freier Writings hier in der Loro-Literatur-Sendung. Mir gegenüber steht Stefan und wir kommen zum zweiten Buch. Und ich finde es ja recht ungewöhnlich, nach Coming of Age kommen wir jetzt zu einem Krimi. Das ist ja gar nicht so dein übliches Genre. Ja. Wie bist du zum Buch gekommen und welches Buch ist es überhaupt?
1: Ja, also ich stell vor, Daniel Fassbender mit Heaven's Gate, ein Kriminalroman. Es ist ja nur, also wer meinen Blog jetzt schon länger folgt oder wer mich auch kennt oder so, ich habe mit Krimis wirklich nichts am Hut, wirklich. Ich finde allein auf was die, ich gucke sowas auch nicht im Fernsehen oder so. Ich habe mal geguckt, irgendwie so viel Morde im Jahr in Deutschland passieren gar nicht, wie jeden Abend im Fernsehen gemordet wird. Das ist, ich finde das völlig, völlig überlaufen, dieses Genre. Ja, wie bin ich dazu gekommen? Ich schreibe seit Januar für die Viro-Zeitschrift. Die hat ja dieses Viro-Magazin, das kommt einmal im Monat und da soll ich immer eine kleine, oder da darf ich immer eine kleine Rezension schreiben und auch für das Online-Magazin. Und dann im Vorgespräch letztes Jahr noch hab ich dann gesagt, ja, also meine, was ich so lese, ist natürlich immer alles relativ ernst. Ich bin jetzt nicht so der Unterscheider zwischen Ernst und Unterhaltung, aber es ist dann doch eher gesellschaftskritisch und dramatisch. Und dann wurde mir gesagt von der Redaktion, ja, das ist alles schön und gut, machen wir auch, aber vielleicht zwischendurch mal was Seichtes oder was Leichtes, eine kleine Sommerlektüre oder auch mal ein Krimi. Und dann habe ich gesagt, oh, dann habe ich mit den Augen gerollt ein bisschen, habe gesagt, habe aber versprochen, mache ich. Und habe lange gesucht und habe jetzt gefunden, Daniel Fassbender mit Heaven's Gate beim Diogenes, kein Debütroman, aber anscheinend der erste Fall für den Inseldetektiv Caruso.
0: Ohne Krimi ist ja immer ein bisschen kompliziert, da kann man immer gar nicht so viel erzählen, weil man ja spoilert. Ja. Ne? Ja, aber genau. Vielleicht ganz kurz, worum geht's? Ne? Irgendwie auf dem Cover ist so eine große Welle.
1: Es geht ja, wir sehen eine große Welle, wir sehen einen kleinen Surfer in dieser riesigen Welle. Es beginnt mit Surfen und Surfen ist auch ein Bestandteil des Romans, aber es ist natürlich nicht das Hauptthema. Caruso ist ein Freizeitsurfer, der war mal Surflehrer, ist ein Deutscher, der auf der philippinischen Insel, jetzt muss ich doch nochmal gucken, Surigao lebt, eine kleine Insel auf den Philippinen, und da gibt es eine riesengroße Welle, ist ein Surferparadies, eine große Welle, die ist gefürchtet bei allen, nämlich die heißt Heaven's Gate, das ist praktisch der Name dieser Welle, und er ist so Inseldetektiv, ist so ein bisschen runtergekommen, säuft viel rum.
0: Also, ja, wie die Detektive so
1: sind. Diese klassischen Detektive so ein bisschen sind. Aber ich mache mich jetzt schon wieder lustig, das ist doof. Ist ein gutes Buch, das vorab. Ne? Aber Krimis sind auch immer sehr klischeebehaftet. Und da macht Fassbender auch keine Ausnahme. Also er ist Detektiv, aber seine Auftragsbücher sind so ein bisschen leer. Er gammelt so ein bisschen rum. Er hat wenig Geld, beschafft sich das immer auf mehr oder weniger krumme Art. Und dann kommt eine Frau an, Angel oder Angel, spanischsprachig, und fragt ihn, ob der Sohn, der verschwundene Sohn gefunden werden könnte, mit Hilfe von Caruso. Und Caruso sagt zu, und er macht sich dann auf die Suche nach diesem Sohn, sammelt dann die ganzen Puzzlestücke ein, um herauszufinden, was mit diesem Sohn passiert ist. Und je mehr Leute er fragt, desto mehr merkt er, oh, okay, da habe ich irgendwie ins Wespennest gestochen, irgendwas läuft da schief. Und er geht ganz, ganz tief in Drogen, Mafia, Kartellgeschichten, die verknüpft sind mit der Politik der Philippinen. Es schaltet sich dann auch noch ein Drogen-Mafia-Boss aus Südamerika ein, der Vater dieses Jungen sein soll. Der ist gerade frisch aus dem Knast gekommen, der macht da auch noch ein bisschen Rambazamba. Das ist wirklich... Hardboiled ist ja immer so ein Begriff, schon seit vielen Jahrzehnten. Der hartgesottene Detektiv, der sich da mit allen anlegt. So ist das Buch auch gestaltet.
0: Ja, und wir steigen ein in das Buch, noch gar nicht so hardboiled, sondern eher so ein bisschen locker in die Surfer.
1: Ja, es entwickelt sich. Wir hören gleich den Anfang. Es entwickelt sich.
2: Ich stand auf der untersten Ebene des Surf Towers und blickte nach Osten aufs Meer. Die Sonne war noch immer nicht aufgegangen, obwohl es längst 6 Uhr sein musste. Der Turm war eine morsche, dreistöckige Stelzenkonstruktion, die als Tribüne und Aussichtsplattform auf das Riff gebaut worden war. Vor mir lag Delirium. Normalerweise eine überlaufene Spaßwelle, die bis zur Hüfte reichte, Fehler verzieh und grinsende Gesichter produzierte. Normalerweise. An diesem Morgen brach die Welle hohl, viel zu schnell und über Kopf hoch. Ihr Weißwasser ließ den Turm erbeben. Weiter rechts tobte Heaven's Gate, das wütend pumpende Herz dieser tränenförmigen Insel, der ganze Stolz der philippinischen Surfszene und eine der besten Wellen der Welt. Heaven's Gate war der Grund, warum ich vor rund 10 Monaten nach Surigao gekommen war. In der Dunkelheit erahnte ich bestenfalls, was mich gleich erwarten würde. Eine entfesselte Laune der Natur. Ich schaute mich um. Auf dem Tower war ich weiter allein. Auch auf dem schmalen Strandstreifen und dem 40 Meter langen Steg, der von dort über das Riff zum Turm führte, war niemand zu sehen. Selbst die Einheimischen hatten mit diesen Wellen, diesem Swell, wohl nicht gerechnet. Und keiner der Forecasts hatte angekündigt, was sich nun vor mir abspielte. Ein dunkler, vom Alkohol befeuerter Traum vom Krieg und unruhige Katerbeine hatten mich aus dem Bett und an die Küste getrieben. Ich war die 2 Kilometer bis zur Bucht gelaufen. Das kurze Stück durch die Seitenstraße, den Rest des Weges die Tourism Road entlang. Dort interessierten sich zu dieser Uhrzeit nicht einmal die Moskitos für mich. An den Eingängen der Urlaubsresorts schliefen Wachmänner. Nur die Tricycle-Fahrer vor dem Choppy Joes waren wach. Waren immer wach. Weil sie in mir, ich trug lediglich Boardshorts und Board, keinen zahlenden Fahrgast sahen, ließen sie mich in Ruhe. Die Insel roch wie frisch gekerchert. Es musste in der Nacht kurz und heftig geregnet haben. So kurz, dass sich keine Pfützen gebildet hatten. Ich ließ das Karma-Café hinter mir und sehnte mich nach Ex-Benedict auf warmer Brioche. Nach dem nächsten Auftrag gönne ich mir den Luxus wieder, sagte ich mir, als mich Lärm aus meinen Gedanken riss. Ein Getöse wie von einstürzenden Gebäuden kam von der Küste. Ich wärmte mich mit abwechselnden Ausfallschritten auf. Dann griff ich in schnellen Bewegungen hinter mir auf den Boden. Die Silben von »Heute bitte keine Toten« gaben den Rhythmus vor. Im Februar war kurz nach meiner Ankunft auf der Insel ein Franzose bei deutlich einfacheren Bedingungen mit dem Kopf auf das Riff geschlagen und wenig später während der Überfahrt zum Krankenhaus gestorben. Mein Blick blieb während des Warm-ups weiter auf Heaven's Gate gerichtet. Der Spot lag gut 100 Meter entfernt an einem vorgelagerten Riff. Trotz der Dunkelheit erkannte ich Struktur in der Welle. Eine schnelle, saubere Richte. Sauber, aber verheerend. Ich verließ den Turm und stieg mit meinem Board vorsichtig die glitschigen Stufen hinab. Die 4. von oben mied ich, weil ich wusste, dass sie nur provisorisch befestigt worden war und sich jederzeit lösen konnte. Mit dem Board unter meinem Körper glitt ich in das fast 30 Grad warme Wasser. Paddelnd passierte ich Delirium und atmete die Gischt der gebrochenen Welle ein. Hinter dem feinen Sprühnebel erschien Heaven's Gate wie eine böse Vorahnung. Die Welle war an diesem Tag doppelt kopfhoch. Und leichter Offshore-Wind ließ sie noch hohler brechen, als sie es ohnehin schon in dem seichten Wasser über dem Riff tat. Mit etwas Abstand verfolgte ich das Verhalten der Welle, bis ich glaubte, sie zumindest in diesem Moment, bei dieser Tide und diesem Wind zu verstehen, und paddelte ins Line-up, dorthin, wo sie brach. Ich saß nun knapp 150 Meter von der Küste entfernt auf meinem Brett im Wasser und schaute Richtung Strand. Auf meinem Rücken spürte ich die ersten Sonnenstrahlen. Hinter mir am Horizont ging die Sonne nun tatsächlich auf. Am wolkenlosen Himmel wurde schwarz zu blau. Die Palmen holten sich ihr sattes Grün von der Nacht zurück. Auf dem grauen Wasser schimmerten erste türkisfarbene Reflexe. Die Insel erwachte.
0: Ja, und so erwacht auch der Roman von Daniel Fassbender, der Krimi Heaven's Gate. Und wenn man das hört, habe ich das Gefühl, da lernt man eine ganze Menge über Surfen, wovon ich ja gar keine Ahnung habe.
1: Ja, ich kenne mich mit Surfen auch nicht aus. Bin jetzt eindeutig schlauer, was das betrifft. Also gerade jetzt in den Anfangskapiteln wird da sehr viel drüber geschrieben. Es ist aber auch nur der Aufhänger sozusagen. Im Laufe des Buches lernt man ja den Caruso ganz gut kennen. Ich finde, das ist ganz gut beschrieben, dieses Surfen, diese Disziplin, die man da braucht. Es gibt auf dieser Insel ganz viele Touristen, die sich in Heaven's Gate reinschmeißen, weil sie denken, das ist einfach so mit links machbar. Oh, ich muss atmen lernen. Das ist einfach so mit links machbar. Nein, ist es nicht. Caruso sieht das dann auch immer und warnt die Leute auch, macht das nicht so. Man braucht Disziplin, man braucht Fingerspitzengefühl, man muss diese Welle lesen können und das kann der alles. Und es ist ein schöner, also so ein krasser Unterschied zu seinem Zustand von Caruso. Also der ist ja wirklich runtergekommen, aber wenn er auf diese Welle wartet oder surft, dann ist er on top, dann ist er wirklich hochkonzentriert und macht alles. Es ist so ein bisschen so wie diese Bruce Willis Polizeifilme, ne, wo Bruce Willis ist ja auch immer so einer, der einen zu viel trinkt und aber wenn es drauf ankommt, ist er da und erledigt alles zu 100%. Und so ist Caruso auch. Das fand ich, deswegen ist der Surfer ein guter, also dieses Surfen ist ein guter Aufhänger, um diesen Caruso zu beschreiben.
0: Ja, und sicherlich schöpft da auch Daniel Fassbender selber aus eigener Erfahrung. Er ist ja, man kann auf seiner Website mal nachgucken, er ist ja auch zur See gefahren und gesurft hat er natürlich bestimmt, auch intensiv. Auf jeden Fall, ja. Ne? Also da kommt das mit rein. Hardboiled Krimi, also es geht aber am Ende, hast du gesagt, ziemlich gut zur Sache.
1: Ja, deutlich.
0: Und es ist so irgendwie in den Kritiken die Rede, das ist der erste Fall von Caruso.
1: Ja, es steht nicht auf dem Cover, es steht ein Fall für Caruso, aber es wird deutlich im Text, da wird viel offen gelassen, da wird viel angedeutet. Ja, also Caruso hat eine dunkle Vergangenheit. Der Plot ist auch so gestrickt, dass alles, was in diesem Buch passiert, dann wirklich abgeschlossen ist und Platz für Neues macht. Das wird alles schon so eingeleitet. Also ich gehe fest davon aus, dass da noch mehrere Romane kommen. Ein Satz noch zu meiner Krimi-Erfahrung. Es war immer dieses, ich habe immer mit den Augen gedreht, wenn ich einen Krimi-Roman in die Hand genommen habe und da stand drauf, der 18. Fall für Detektiv sowieso oder der 85. Fall für, da habe ich immer gesagt, oh Gott, jetzt muss ich mir hier 17 Romane durchlesen, um irgendwie rauszufinden, wer das ist. Vielleicht bleibe ich sogar bei, weil ich hier mal die Chance habe, so eine Krimi-Reihe mal von Anfang an zu lesen. Wie gesagt, es ist ja alles noch überhaupt nicht bestätigt, dass das noch weitergeht. Ich gehe davon aus. Und Daniel Fassbender, ich glaube, das ist ein guter Typ. Ich kenne ihn von dem Blockbuster-Preis. Das war mal ein Preis, da konnte man Manuskripte einschicken und der Hauptpreis war, dass dieses Manuskript veröffentlicht wird und da stand er 2018 mit seinem ersten Roman in der Endrunde und mittlerweile ist der erste Roman auch veröffentlicht worden, 2018, 19 irgendwie und da sagte mir der Name zumindest was, weil ich bei diesem Preis mal in der Jury mitsaß im Folgejahr und das ist vielleicht einer der Gründe, warum ich bei Daniel Fassbender zugegriffen habe und nicht bei jedem x-beliebigen anderen Krimi.
0: Wir hatten jetzt bei den ersten beiden Büchern schon so den Eindruck, oh Mann, das ist eigentlich ein richtiges Sommerbuch oder Urlaubsbuch oder Buch, was man mit an den Strand nimmt. Hier geht's ja jetzt um Surfen und trotz Hardboiled und Krimi auch ein Buch so für Sommer und ja. So ein bisschen Urlaub.
1: Doch. Also ich würde schon, wie gesagt, ich bin dadurch, dass ich Krimis auch nicht lese, weiß ich auch vieles von diesen Krimi-Tricks, die man literarisch machen kann, erkenne ich wahrscheinlich auch nur die Hälfte. Ich würde vermuten, richtige Krimi-Kenner werden bei Heaven's Gate auf ihre Kosten kommen. Ich würde sagen, das ist ein sauberer Krimi, gut durchkomponiert, gut, also die Hinweise, die Puzzlestücke sind gut verteilt und es ist eine sehr, sehr, sehr krasse Steigerung. Zum Schluss hin wird es wirklich hart und finster und die Leichtigkeit und dieses Surfer-Sunny-Boy-Gehabe, das gewöhnt er sich ganz schnell ab, der Caruso, weil er es da wirklich mit den finstersten Mächten zu tun hat. Ich würde sagen, das ist ein Buch für den Strand mit viel Wissenswertes über Surfsport.
0: Gut, dann auch hier nochmal die Fakten.
1: Ja, Daniel Fassbender, Heaven's Gate, sein Debüt, aber sein erstes Buch bei Diogenes, ist als Taschenbuch erschienen, Erstauflage Taschenbuch, hat knapp 300 Seiten und kostet 19 Euro.
0: Ja, dann sage ich wie immer danke Stefan und noch. Dann vielleicht, wenn es klappt, dann nächsten Monat zum Ende des Monats.
1: Sehr gern.
0: Und wir kommen zu den Veranstaltungstipps im Schnelldurchlauf. Ich verweise da immer auf unseren Instagram-Account unter loro.literatur. Montag, 1.6. zum Kindertag gibt's George Orwell, Farm der Tiere in der Theaterfassung des Romans bei den Freigeistern im Freigeistreich. Und natürlich ans Herz lege ich euch am Donnerstag, 4.6. 19.30 Uhr Anne Berest mit Vatertage, der zurzeit gehypte französische Roman. Lesung und Gespräch ist zweisprachig, französisch Deutsch, und das Ganze findet natürlich bei Hugendubel statt. Und am Freitag, 5.6. 19 Uhr ist die Hauslese, die meiste Lesebühne der Welt im Studio 36. Das ist der Hinterhof im Barnsdorfer Weg 36, wo bildende Künstler ihre Ateliers und einen kleinen Ausstellungsraum haben. Ich weise nochmal drauf hin, Slata Roschal, 24. bis 28.6. Klagenfurt, sie wird lesen, hat ja lange in Schwerin und Greifswald gelebt, jetzt in München und auch eine der sehr erfolgreichen Autorinnen mit Wurzeln hier im Land. Ich verabschiede mich für den heutigen Tag und das heißt, es gibt nochmal Musik von Metric Crush Forever und ein Gedicht zum Schluss wieder von dem DDR-Schriftsteller, Autorin Uwe Kressmann, Ständchen. Und für euch am Mikrofon war Ralf Kirsten. Ich wünsche euch schönen Sonntagabend, Sendewiederholung Mittwoch 13 Uhr und nächsten Sonntag berichten wir über die Stadtmeisterschaften im Poetry Slam. Tschüss.

0: Ständchen. In den Kurven spielen Straßenbahngeige. Ach, so mancher denkt da seiner Freundin oder träumt von kommenden Dingen, aber die meisten klagen und nennen es ohrenbetäubenden Lärm oder gehen achtlos daran vorüber. Ganz einfach, weil sie, wie so oft, die Feier im Alltag nicht sehen. Der, wer die Seitenstraße lang geht, kann ja, sucht er die Eintrittskarte, in der Manteltasche auch das Konzert der Fahrzeuge da schon hören, falls er keine Zeit mehr hat, die musische Stätte direkt aufzusuchen.
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2: Ja, und schon sind wir da.
3: Genau, früher gab es immer eine Erkennungsmelodie für den Phlegma Express, die Heinis.
2: Okay.
3: Komme ich nicht drauf. Aber es ging um den Organ Accumulator von Wilhelm Reich.
2: Und auf meiner linken Seite Der wunderschöne Stefan.
3: Und auf meiner rechten Seite der noch wunderschönere MC Broken. Und dass wir wunderschön aussehen, ist wirklich ein Wunder nach diesem Partywochenende, diesem gestreckten Partywochenende.
2: Es ist ja Wahnsinn.
3: Wesentlich gestreckter aussehen. Also das war ja Wahnsinn. Vom heiligen Donnerstag, dann kommt die Altstadt Kunstnacht.
2: Ja.
3: Dann gestern
2: KTV
3: Bürgerfest oder Bürgerinnenfest, weiß ich nicht. Ja, na, wie auch immer.
2: Ich weiß gar nicht, wie die korrekte Bezeichnung ist. Ihr seid hier im Phlegma Express bei den Heinis. Heute ist der fünfte Sonntag im Monat, deswegen wir beide.
3: Genau, ne? Letzter Sonntag immer für die
2: letzter
3: Heinis.
2: Sonntag
3: für irgendwelche Heinis. Heinis
2: AI.
3: Genau.
2: Ne? Also um das mal klarzustellen. Weil sich eure Sendung in Friedrichshain natürlich zusammengefunden hat.
3: Naja,
2: also oder ihr alle da wohnt.
3: Redaktion jetzt? Eines Literaturmagazins oder Kulturmagazins namens Heinis und das ging auf Friedrichshain zurück.
2: Ja.
3: Ne? Und das
2: also
3: nicht haben wir lange nicht mehr erklärt. Ne? Ja.
2: Genau. Ich überlege gerade, ob es andere Heine gibt, die jetzt erwähnenswert wären. Außer Friedrichshain.
3: Nee, klar, nee. Also natürlich so Heine im altdeutsch-romantischen Gebrauch, ne, von
2: der Hain,
3: genau, Musenhain.
2: Der Musenhain. Und
3: so, ich glaube, deswegen haben wir das auch, ne, so zwinkernd.
2: Zwinker. Ne.
3: Aber nein, ich glaube, wir haben da eine gute Nische besetzt.
2: Absolut. Ich würde hier mal anfangen, so einen kleinen musikalischen Ausblick zu geben, was euch heute so erwartet hier in dieser Sendung. Und zwar habe ich Sachen mitgebracht von Velvet Underground, The Cure, Jack Buck, Pixies und John Frusciante. Ich habe mich da ein bisschen selbstkast beschnitten quasi.
3: Ja.
2: Und
3: Frusciante ist witzig, weil ich ein Lied mit habe von Flea, der hat ein neues Album, geht so ein bisschen in Jazz-Richtung und passt ja natürlich
2: da wollte ich eigentlich hin, das war im Mai, ein Konzert in Berlin und das war ganz schnell nicht mehr available.
3: Also oder weiß man auch immer nicht, wenn es so heißt, ja, dann wollte er, ne, weil er mal in der Jugend oder der Vater war irgendwo ein durchgeknallter Bebopper und
2: er hat Trompete, Kind schon gelernt.
3: Und jetzt macht er ein Jazzalbum, da weiß man nicht, aber ich habe da was gehört und ich fand das sehr ansprechend.
2: Hm? Cool. Ja. Hast du dir das Album geholt? Oder?
3: Nee. Auch, okay. Auf so einem Sampler erstmal und wollte nochmal zwei, drei Mahnungen einholen, aber.
2: Also ich finde das großartig.
3: Das kann ich sagen.
2: Okay, dann sag uns doch mal, was du da auf den Plattenteller aufgelegt hast jetzt als erstes.
3: Wir werden auch gleich in ein Album einsteigen aus diesem Jahr. Niegelnagelneu.
4: Moment, die Hülle ist, ach so, hier vorne.
3: Und zwar mal wieder Peaches.
2: Oh, Peaches.
3: No Loop, So Rude. Eine wichtige Aussage, meinte sie. Irgendwo sollen sich gefälligst alle irgendwo mal reinziehen und im Grunde genommen erfindet sie die Peaches-Musik nicht wirklich neu, immer wieder lustig, immer wieder ein bisschen, wie sagt man, anzüglich, ne, darf man aber dann heute dann doch machen, jedenfalls von der gewissen Seite
2: das
3: aus.
2: Das macht sie schon seit einer ganzen Weile
3: und ihre
2: Frisuren werden auch immer interessanter. Also.
3: Die Musik wird jetzt nicht unbedingt interessanter, sie wird aber auch nicht schlechter, muss man dazu sagen.
2: Oh, okay.
3: Und, das ist so, das ist ihr Style. Und darin ist natürlich allerlei Ungezogenes, Unerhörtes und damit natürlich Tolles mit eingearbeitet. Unter anderem der Hinweis darauf irgendwo, dass Sexualität gerade im Alter ohne Gleitgel einfach mal ein bisschen zu brutal wäre. So. Und das wird die Aufforderung auch. Ne?
2: Und aus den Anfangstagen gab es die Empfehlung, fuck the pain away. Ja,
3: genau. Ne?
2: Also,
3: da hat Schmerz vielleicht auch noch mehr Spaß gemacht, jedenfalls. Jetzt, das hört sich eher nach Schmerzvermeidung an, ne? Gleitgel zu nehmen. Ja. Naja, wie auch immer. Und da hören wir uns doch gleich mal das Titelstück an, No Loop, So Rude. Viel Spaß.

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1: Peaches.
2: No, es ist sehr schwierig, aber no loop, so rude. Also, Tipp an uns alle.
1: Also immer ordentlich
2: Gleitgel.
1: Wie aus der Technik auch, ne?
2: Ja.
1: Wer gut schmiert, der gut fährt.
2: In der Klempnerei. Ich habe ja im letzten Jahr mal assistieren dürfen bei einem Klempner in einer Praxis, mit der ich verbandelt bin. Und wir haben da Rohre durch den Keller gezogen. Und da kam dann immer, ich schaff das hier. Also ein großartiger Mann, dieser Typ. Ne, geht nicht, gibt's nicht. Nein, dann bauen wir hier nochmal. So. Und immer dann so, ich brauch mal die Schmatze. Was brauchst du?
1: Die Schmatze.
2: Die Schmatze.
1: Die weiße Paste.
2: Ich habe natürlich lachen müssen. Aber nein, die Schmatze ist ein Kong.
1: War die weiß?
2: Ist korrekt. Ja, klar. Ne? Korrekter Begriff. Damit, wenn du irgendwas ineinander stecken musst, ist das mal ganz einfach. Oder wenn man es auch wieder auseinanderziehen muss. Auch dafür ist wichtig, ne? Dass das nicht aneinander
1: Das gleiten kann.
2: Korrodiert und so weiter. Schmatze. Aber Schmatze ist auch ein super Begriff dafür.
1: Schmatze.
2: Ja.
1: Schmatzi heißt es bei uns.
2: Schmatzi, ja, geht auch, aber Schmatze, weil ich so, ja, das ist doch, das hat er sich doch jetzt ausgedacht so. Und,
1: Nein, kein eingetragener Begriff, aber schon sehr gebräuchlich.
2: Gib mal die Schmatze rüber irgendwo. Diesen Satz habe ich dann im letzten Jahr sehr oft verwendet, aber bei allen möglichen Anlässen, muss ich sagen, ne? Weil ich mich
1: also nicht
2: sehr
1: nur
2: gefordert.
1: Beim Klempner.
2: Nee, auch, aber auch nicht nur irgendwo, wenn man, weiß ich, mal private Dinge zu klären hatte, sondern es passt eigentlich überall, ne?
1: Bei privaten.
2: Wir kriegen den Schrank hier nicht rein, gib mal die Schmatze rüber, ne? Und,
1: also dann schmiert man die Wände ein, dass der Schrank da reingeht?
2: Nein, aber
1: theoretisch schon.
2: Dieser Satz sorgt für Heiterkeit.
1: Absolut.
2: Und schon, ach komm, los, wir versuchen
1: schon wird
2: mal, ne?
1: Und schon wird's irgendwas. Und wird man motiviert.
2: Genau. Also im Grunde genommen, vielleicht könnte nicht vulgäre, wie heißt es, colloquial style, eine umgangssprachliche Übersetzung für no loop, so rude sein, gib mal die Schmatze rüber.
1: Theoretisch schon.
2: So würde ich mir das jetzt übersetzen. Genau. Ne?
1: Wenn komm, du weißt, was wir vorhaben und du weißt, was dem vorher vorausgeht. Ja, also, gib mal die Schmatze rüber.
2: Nicht schlecht.
1: Ja, ich habe sie so ein bisschen, ich nutze so ganz selten mal Instagram und da taucht sie dann auf, weil ich ihr folge natürlich. Und die hat auch einen guten so... Das ist immer sehr interessant, sich das alles anzugucken. So, ne? Die hat da so auch junge Leute um sich rum und
2: ja gut, davon leben sie ja dann auch irgendwann. Und dadurch, dass sie ja immer noch in diesem, halb-halb-Bereich, glaube ich, auch wieder in Berlin unterwegs ist,
1: genau.
2: Also ich denke mal so, dass die großen Angebote mit Iggy zu singen, okay, das war ihre Zeit damals mal, aber trotzdem natürlich interessant. Und schön, dass sie sich jetzt nicht verabschiedet und nicht irgendwo so dieses unbedingt bürgerlich alt und ich muss jetzt ein Jazz-Album machen. Ne?
1: Ja, genau. Und ich glaube, es gab auch eine Kooperation mit Madonna, wenn mich nicht alles täuscht.
2: Ja, ja. Also die waren damals alle ganz heiß auf sie.
1: Die hat ja wirklich in der obersten Liga quasi mitgespielt.
2: Ja,
1: ne?
2: Das war, sie hatte dann einen Lauf.
1: Einen Lauf,
2: wie man so sagt. Ne?
1: Ja.
2: Und,
1: okay, jetzt kommen wir zu einem anderen Künstler, der einen Lauf hat. Wir haben es ja gerade schon angeteasert, dass wir heute sowohl den Gitarristen als auch den Bassisten der Red Hot Chili Peppers mit einem Solostück hier hören werden. Und das erste wird jetzt den ersten Titel, den wir hören werden, das wird von John Frusciante sein. Das Album ist schon ein bisschen älter, das ist aus dem Jahr 2000. Das heißt To Record Only Water for 10 Days. Und ich glaube, das war auch sein erstes Soloalbum.
2: Oh, nee. Das geht doch schon.
1: Nee. Ich glaube, das war
2: in den 90ern los. Der hat ja unübersichtlich viele Alben gemacht. Von Elektronika bis sonst was.
1: Also achso, das mag sein. Okay.
2: Deswegen, ich.
1: Aber das war damals so ein Album, mit dem er auch wirklich Aufmerksamkeit erregt hat. Das wurde jetzt, kann ich mal ganz kurz als Anekdote, das habe ich in der anderen Sendung auch schon mal erzählt hier mit meinen anderen Kollegen, jetzt gerade zum Record Store Day wieder veröffentlicht. In einer ganz schönen Ausgabe und die war sofort ausverkauft, 3000 Stück limitiert und ist natürlich Stunden später dann schon auf Discogs und den einschlägigen Verkaufsplattformen zum doppelten Preis wieder aufgeploppt. Und in Rostock hat es versäumt, da eine Kopie zu bestellen, deswegen gab es hier die nicht zu kaufen.
2: Ja, weil er ist auch wirklich eigentlich so der interessanteste. Also jeder hat da so sein Ding, ne? Aber musikalisch ist der ja wirklich so dermaßen. Also der schafft es irgendwo diesen Vorgänger-Style hier von dem gestorbenen, und jetzt komme ich nicht auf den Namen.
1: Hillel.
2: Genau, Hillel.
1: Slovak.
2: Ja. Als er den Begriff, diese Doku habe ich gesehen.
1: Ich auch.
2: Die ist großartig.
1: Ja,
2: was war das? Netflix oder Arte oder Netflix, ne?
1: Ich glaube, ja. Es gibt aber auch andere Anbieter noch.
2: Aber das ist wirklich eine hervorragende Einführung in
1: Guckt euch das mal an, das fand ich auch.
2: Ja. Und da dann auch dieser Übergang und Auftritt John Frusciante, der sagt so, ich kam da rein, ich war Fan. Ich wollte erst was Neues machen und irgendwann habe ich aber begriffen,
1: was
2: diese Nummer so. Und seitdem ich versuche, mich an seinem Stil zu orientieren, hat das irgendwie funktioniert.
1: Ja.
2: Und immer wenn er weg ist, funktioniert es immer nicht
1: so ganz gut. Mit den ganzen Ersatzgitarristen.
2: Auch nicht den Navarro
1: und so weiter. Josh Klinghoff-Hoffer war, glaube ich, auch mal irgendwie. Und eigentlich am besten sind sie wirklich mit ihm. Und das erste Album war ja Blood Sugar Sex Magic tatsächlich mit ihm, meine ich. Und das ist für mich wirklich, das hatte ich mal auf Kassette.
2: Ja, das war der Hammer.
1: Ja.
2: Also da, selbst ich war da noch nicht so weit mit diesem, ich fand die ja ganz witzig, aber so meine Musik war das nicht mit dem Rappen, Under the Bridge mag natürlich jeder.
1: Ja.
2: Was war, glaube ich, noch davor.
1: Nee, das ist von dem Album, genau.
2: Das war, da ging ja ein Ding nach dem anderen, wo man sagt,
1: give it away.
2: Guck mal an. Mein Lieblingsding ist das, wo sie in dem Video in der Wüste stehen.
1: Ja, mit dem Silber.
2: Mit dem Girl.
1: Finden wir
2: das müssen wir auch nochmal spielen, genau. Der Typ übernimmt ja quasi irgendwann mal so ein bisschen die musikalische Leitung. Ne? Also Kiddies ist natürlich mit seiner Präsenz, Flea natürlich mit diesem funky Bassspiel, und er selber gestaltet dann aber ihre Musik so, dass die also sowohl cool ist, als auch irgendwo natürlich massentauglich und sehr schön. Und er war mal mit Dave Gahan befreundet, habe ich.
1: Von Depeche Mode?
2: Ja.
1: Wirklich?
2: Irgendein Interview.
1: Hast du zusammen gedrückt?
2: Und Gahan sagt so, und ich dann noch mit meinem Herzstillstand, und ich habe mich viel mit meinem Freund John Frusciante unterhalten. So, und der erzählte mir, dass er mal dann irgendwo völlig unter Heroin brannte sein Haus, und er rannte raus und saß am Strand und guckte auf sein brennendes Haus und hat das nicht verstanden. Und das war für ihn wohl so ein Moment. Und ich brauchte halt leider einen anderen Moment. Und
1: er braucht einen Herzschild.
2: Ach so, und Frusciante spielt, glaube ich, auch die Gitarre auf Johnny Cashs Personal Jesus Version.
1: Ja.
2: Meine ich, ne? Diese so abgespeckte, auf Akustik, aber schön Rick metallisch.
1: Rubin produziert.
2: Genau.
1: Ja. American.
2: Recordings 4, ne? Ja. 4 oder 5, glaube ich, ne? Und
1: coole Version.
2: Ja. Und die sind wohl tatsächlich auch.
1: Passt auch irgendwie. Okay, dann hören wir jetzt mal das Stück. Und zwar hören wir Going Inside. Das ist der Opener von der Platte To Record Only Water for 10 Days, John Frusciante.

0: John Frusci and the Frusci and the Going Inside.
1: Ach, das kann er aber auch wirklich
0: sehr
1: gut.
0: Und diese Platte,
1: ne?
0: Die sei euch sehr ins Herz gelegt. Sehr vielschichtig. Das war jetzt Rockmusik, aber da ist alles Mögliche zu hören.
1: Also die Spannbreite von ihm ist ja auch enorm. Ja. Ne? Also wie gesagt, der hat ganze Elektronikerplatten gemacht. Also auch Platten, von denen man weiß, damit wirst du jetzt keine Charterfolge finden.
0: Genau.
1: Der ist aber einfach nur vernarrt in Musik.
0: Ja.
1: Der gibt hin und wieder mal dann den Chili Peppers das richtige Maß. Komm, lass uns mal was Professionelles machen, so dass wir, ne, was wir auch könnten. Und das auch mal ein bisschen interessant klingt.
0: Miete bezahlen, muss er ja auch irgendwie. Also
1: ein sehr interessanter Typ. Und wenn ich mehr Zeit und Geld gehabt hätte in jüngeren Jahren, hätte ich mir, glaube ich, auch wesentlich mehr von ihm zugelegt. Damals legte man sich das noch zu. Es gab ja noch keinen Streamingdienst oder so, sondern man musste sich sowas kaufen. Das hat man natürlich nicht gemacht. Ne?
0: Das gekauft? Doch.
1: Nein. Eben nicht so viel. Ne? Dann,
0: Man konnte ja jetzt nicht alles, was einen interessiert, das ging nicht.
1: Nee,
0: das war also schon dann hätte ich jetzt auch mindestens das Doppelte.
1: Man wohnte ja auch noch in kleineren Wohnungen früher.
0: Genau. Aber das ist ja immer der Effekt, je größer diese Beherbergung ist, in der man lebt, desto mehr hast du ja auch. Weißt du, also... Okay, du hast jetzt hier Zeitschriften auch mitgebracht.
1: Nee, ich habe die Zeitschrift, weil ich ja aus einer Zeitschrift aus dem dazugehörigen CD-Album diesen Fleece-Song, den ich also sehr interessant fand, bin aber ja noch nicht weitergekommen. Ach was, wir hängen das immer gleich ran.
0: Hängen das doch gleich ran.
1: Ne? Und wollte nur mal gucken, weil ich natürlich nicht mehr den Namen, obwohl der gar nicht so schwer ist, hoffe. Also niegelnagelneues Album vom Februar, März, glaube ich. Auf diesem Album, er spielt ja auch, hat ja auch vorher schon für Tom York, für Solo-Geschichten, haben die miteinander irgendwo was gemacht. Und hier featured Tom York von, muss ich nicht sagen, oder? Wer es nicht weiß, der muss jetzt an Loro schreiben. Ihr kriegt das in Schrift.
0: Tom York.
1: T-H-U-M, genau. Featuring Tom York, Fleer von dem Album. auch wenn ihr das auch nicht wisst, müsst ihr das auch schreiben. Ne? Kriegt ihr dann alles gesagt. Fleer mit Traffic Lights.
0: Yes.
1: Ja, dann rein da.

0: Weggeschluckt.
1: Tolles Album, ganz vermutlich, und ich wundere mich, dass ich da noch nicht weiter, ne, und including Jeff Parker an der Gitarre, Nick Cave macht mit ihm zusammen Wichita Lineman, und wir können davon ausgehen, dass Flea hier natürlich den Bass auch selber übernommen hat, aber eben auch Gitarre, Trompete spielt. Ne?
0: Aber wahrscheinlich nicht gleichzeitig.
1: Weiß man das nicht. Ich meine, ne, so
0: geht das?
1: Auch schon seit 30, 40 Jahren angeblich trinken die ja kein Bier mehr.
0: Nee. Die sind ja. Ich glaube auch nie, dass er so, so ein großer Er sagt zwar in dieser Doku, dass er kein Kind von Traurigkeit war.
1: Aber da reden sie doch davon, als sie 14, 15 sind, ja, und bekifft durch LE fahren.
0: Ein bisschen und so. Aber wenn du dir die anguckst, die virilen, eigentlich alten Männer, die ja aussehen wie junge Burschen, also was die Körper angeht, ne, weil sie ja auch immer oberkörperfrei da zu sehen sind, gehe ich nicht davon aus, dass da irgendwie viel Substanzen eine Rolle spielen.
1: Also offenbar ein sehr interessantes Album von einem sehr interessanten Musiker / Schauspieler, den wir in sehr vielen schönen Filmen schon haben erleben.
0: Big Lebowski.
1: Als deutscher Nihilist.
0: Ja.
1: Wir sind Nihilisten, Lebowski.
0: Was ist das eigentlich? Dieses Nagetier, was sie ihm in die Wanne werfen.
1: Ist das ein Wiesel?
0: Ja, Wiesel, glaube ich.
1: Sowas. Ja,
0: Mr. Wiesel. Ist auch eine sehr schöner Film. Ich habe den heute gerade in irgendeiner Mediathek gesehen.
1: Arte.
0: Auf Arte.
1: Genau.
0: Und war schon wieder kurz davor zu sagen, ich muss ihn mal wieder sehen.
1: Ja.
0: Aber es ist noch nicht so lange her. Also es ist erst ein paar Monate her. Und also ein Jahr brauche ich mal.
1: Es ist einer der meiner drei bis vier 90er Jahre Klassiker.
0: Absolut, absolut.
1: Na, Pulp Fiction, Trainspotting,
0: yes.
1: Dann Big Lebowski, und ich zähle persönlich ja noch dazu, obwohl es thematisch ein bisschen weitergeht, Fear and Loathing in Las Vegas.
0: Ja.
1: Aber das war ja auch nochmal, da sehe ich mich noch im Kino Theater des Friedens sitzen und oh Gott, wann hört das auf?
0: Ja.
1: Wann, die können doch nicht weitermachen jetzt.
0: Ja,
1: man war
0: ja
1: wie erdrückt irgendwo davon. Ja. Von dem Stress irgendwo.
0: Der Hunter von der S. Ja. Ich habe dann auch daraufhin die Bücher gelesen von Hunter S.
1: Thompson.
0: Ja. Und kennst du dieses Daily Routine von ihm? Das ist so wie er selbst schildert, wie sein Tag verläuft. Hast du das mal gelesen?
1: Ist es,
0: Two Scones of... Nee, das ist einfach nur wie ein Zeitungsartikel. Ja. Und ich müsste das mal
1: rausnehmen. Ich hatte eine ganze Sammlung, die ist jetzt leider ein bisschen von uns gegangen. Ich bin aber dabei, das wieder zusammenstellen. Naja, er hat ja 100.000 Sachen gemacht.
0: Ne? Der war eigentlich ein ganz guter Reporter, ne? Also Journalist hauptsächlich. Und hat ja diese von diesem Rennen in diesem Film, was da im Film zu sehen ist, dieses Wüstenrennen.
1: Vegas, das Vegas irgendwie.
0: Ja. Ja, da hat er ja tatsächlich berichtet. Also das war ja nicht aus der Luft gegriffen.
1: Nein, er hat da wohl ein ganz kleines bisschen auch übertrieben und zusammengesetzt. Aber wie er das dann auch aufbaut, irgendwo daraus wirklich so einen Horrortrip zu machen und zwischendurch dann nochmal erklärt, warum das mit der Bewusstseinsrevolution in den 60ern nicht geklappt hat, ist wirklich ganz, ganz großartig. Ne?
0: Ja.
1: Da wird er auf einmal ganz sensibel, zärtlich, klug und sonst was, und dann geht aber die Show schon wieder weiter. Ne? Und das ist der, also Fear and Loathing in Las Vegas, immer und immer wieder ein lesenswertes Buch, aber auch die anderen von ihm. Ne? Dieses Hell's Angels Teil ist ja sehr bestürzend, allerdings erklärt er da mal und das war die Situation der 60er, ne? Da haben die noch nicht mal so richtig mafiotisch reagiert, da waren die einfach nur durchgeknallt. Mhm. Und was mir persönlich sehr gut gefallen hat,
0: Fear
1: and Loathing im Wahlkampf.
0: Ja.
1: Da geht es um diese McGovern-Kampagne. Und da hat er auch ein bisschen mitgeholfen. Ne? Da hat er dann auch mal ein bisschen für Ärger gesorgt.
0: Wollte er Bürgermeister werden?
1: Ja, in Colorado. Sheriff. Aspen, Colorado.
0: Ja, genau.
1: Und er ist auch, glaube ich, sehr, sehr weit gekommen.
0: Ja, genau.
1: Allerdings haben die dann zum Schluss gemerkt, oh, jetzt müssen wir uns mal alle konzentrieren.
0: Das wollen wir denn doch nicht.
1: Er hat sich damals unter anderem eine Glatze scheren lassen. Weil sein Gegenpart war so ein Sheriff mit Bürstenhaarfrisur. Und er so, damit ich es dem langhaarigen Trottel zeigen kann, ne? Und so auf der Sache. Aber nein, sein Ergebnis war wohl gar nicht so ganz schlecht.
0: Aber da können die Leute vielleicht froh sein, dass es an ihnen vorbeigegangen ist. Ne?

0: Weiß man
1: wer
0: nicht.
1: Wer weiß. Also ja. War ja damals so mit den Freak, wie hieß das, Freak Power Leuten ja. unterwegs, ne? Die gesagt haben, hey, wir sind jetzt hier keine kommunistischen Umstürzler, aber so die Verhältnisse und dieses festgefahrene und idiotische, bigotte, ja. kleinbürgerliche Scheißding hier, das können wir uns nochmal sparen. Ja. Vor allen Dingen, was soll hier die Kriminalisierung von mal einen Joint rauchen? Ne?
0: Und ja.
1: Darum ging es ja letztendlich.
0: Das hat der ganz viel vorweggenommen.
1: Ja, auf jeden Fall.
0: So, wir kommen zum nächsten Artist, Jake Buck.
1: Ach so, hattest du eigentlich eine Nummer?
0: Ja, ist richtig.
1: Ist richtig, gut.
0: Ach nee, warte mal, sind wir, ja, ist richtig. Ich glaube, das ist sein Debütalbum gewesen. Ich bin mir nicht ganz sicher, das ist auch Self-Titled. Jake Buck ist so ein bisschen wieder in Vergessenheit geraten. Ich fand ihn aber damals...
1: Wieder mal ein neuer Bob Dylan, kann ich mich erinnern.
0: Ja,
1: ne?
0: Genau.
1: Erinnert jetzt nicht wirklich an Bob Dylan. Es war aber eine sehr interessante, ein junger Mann mit Gitarre und klugen Liedern. Ne?
0: Ja. Genau, und wir hören von seinem Debütalbum aus dem Jahre 2012 den Song Lightning Bolt. Das ist dann auch gleich der Eröffnungstrack. Fährst du uns das mal ab?
1: Das

0: Jake Buck, Lightning Bolt.
1: Eine der größeren Versprechungen, ne, des, der neue Bob Dylan. Wir haben uns gerade nochmal. Ich habe das nicht wirklich gut verfolgt, deswegen hat das aber für mich auch nicht so in dem Sinne gleich so, boah, sprang einem ins Gesicht.
0: Es gab dann noch so ein paar Nachfolgealben und da habe ich dann auch mal reingehört, aber so via Streaming. Aber ich wollte mal dran erinnern. Und das ist ja jetzt auch schon wieder 14 Jahre her. Das ist ja jetzt gar kein junger Mann.
1: Er war und er ist ja auch trotzdem ein guter, ne?
0: Also, ist ein sehr guter. Ist auch ein gut aussehen, ja. Guck mal hier.
1: Und da kam natürlich dann ganz viel dazwischen. Auf einmal waren sehr, sehr viele junge Männer mit Gitarre auch. Er war allerdings noch ein bisschen davor, ne? Da gab es ja noch die Freak-Folk-Bewegung um Ryan Adams.
0: Ah ja.
1: Und die Vendra Bernhard und so weiter. Und wie hieß der hier?
0: Ja. Wobei das von der Zeit auch da reinfiel, hier, die Vendra. Bernhard.
1: Er war noch so ein, zwei Jahre, also die, war die waren davor? Da schon, das waren ja noch so die den Folk nochmal so ein bisschen interessant gemacht haben. Wie hieß denn das Ding nochmal?
0: Freak Folk.
1: You're not in my, it's not in your songs anymore. Ich komme immer auf Eleanor Rigby.
0: Auch nicht schlecht.
1: Nee. Eine US-amerikanische Sängerin, so ein Britney-Abklatsch. Und da war einer von diesen, hieß der Adam Green, nicht Adam.
0: Adam Green? Moldy Peaches?
1: Adam.
0: Adam Jauch.
1: Und der besang irgendwo eine von diesen Britney-Abklatsch-Sängerinnen irgendwo so. Where is your love gone? 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
0: Das war Adam Green.
1: Adam Green, doch.
0: Natürlich,
1: ne?
0: Von Moldy Peaches.
1: Mensch. Klar.
0: Genau.
1: Warte mal. Jessica Simpson.
0: Ja, Mann.
1: Ja. Und der gehörte so im weitesten Sinne auch noch zu diesem Freak-Folk. Und dann kommt so die nächste Generation, die dann schon wieder ein bisschen ernsthafter werden. Und nach denen kommt dann leider schon Ed Sheeran.
0: Wobei Moldy Peaches, das ist schon älter, ne? Das ist über 20 Jahre.
1: Ja. Ne? Also das war jetzt auch nicht so, ne? Da ist jetzt eine neue Bewegung, aber die wurden mal eine ganze Zeit lang so zusammengefasst.
0: Und Adam Green, da hat ja dann nachher tatsächlich auch solo da noch was gerissen.
1: Ja, auf jeden Fall.
0: Ich weiß, aber da bin ich auch raus. Da weiß ich auch nicht, ob der überhaupt noch Musik macht oder keine
1: Ahnung.
0: Doch,
1: da ist vor ein paar Jahren mal wieder was aufgetaucht, was ich nicht weiter gehört habe. Nur man hat lange nichts von ihm gehört und die alten Jessica Simpsons Tage sind vorbei. Man hat ja jetzt auch noch ganz viele andere Sachen zu tun. Und ich bin da nicht dazu gekommen, mal einfach reinzuhören. Ne? Ja. Was ja heute extrem viel leichter wäre als früher.
0: Absolut.
1: Wo man einen Laden aufsuchen musste. Ne?
0: Ja. Laden, heute sucht man in dieser App einmal und guckt, was ist neu.
1: Ja.
0: Aber es schockiert mich immer ein bisschen. Ich habe so einen Streaming-Dienst, ich sage jetzt mal nicht welchen, ist ja auch egal eigentlich. Und da gibt es die Rubrik Neu. Und da kann man dann gucken nach neuen Alben. Und ich kenne das alles gar nicht mehr. Oh. Weißt du, also das sind so Sachen, die mich wahrscheinlich auch nicht so richtig interessieren würden. Das lese ich schon am Titel ab und am Cover.
1: So die Listen von Leuten, die irgendwo auftreten auf irgendwelchen Festivalen, wo man sagt, damit müsste ich mich jetzt aber mal ganz schön lange beschäftigen. Ne?
0: Wobei ich heute ein Album gestreamt habe, was ich auch vorhabe, mir tatsächlich zuzulegen. Das ist das letzte Album von Paul McCartney. Und da können wir nachher mal gucken, ob wir da noch das vielleicht sogar noch hinkriegen. Genau.
1: Wahrscheinlich schon. Ich habe noch gar nicht reingehört. Ich habe nur davon gelesen, bin aber immer vorsichtig, weil ich als Beatles-Afficionado und dann, und Ringo hat ein neues Album gemacht. So. Und dann ist es aber letztendlich ja auch nur so ein bisschen legerer Country-Pop. Aber bei McCartney kann man ja immer erwarten, dass dann nochmal wieder ein Jenny Wren oder so rauskommt. Ne? Kennst du, ne? Ein Song, wo man sagt, wie kann jemand nach 50 Jahren Musikbusiness
0: so
1: immer noch so ein Lied schreiben. Der muss doch leer sein, ne? Aber.
0: Na, man hört es jetzt, ne? Ja, also er ist ja drei.
1: Die Stimme hört jetzt langsam.
0: Genau, er ist 83 mittlerweile. Er ist wirklich ein Opi, ein alter Mann. Und die Stimme bricht. Aber selbst das finde ich schön. Also das ist ja.
1: Der konnte ja auch früher seine Stimme schon immer einsetzen. Das heißt, der konnte damit arbeiten, ne? Andere Leute
0: Und ich erwarte ja jetzt nicht, jemanden zu hören, klingt wie ein 30-Jähriger.
1: Ja, ich wollte mir das auch nochmal vorher, aber habe ich auch noch nicht. Deswegen, das würde mich vielleicht sehr, sehr interessieren.
0: Genau, suchen wir nachher mal raus.
1: Wir machen in der Zwischenzeit auch nochmal ein bisschen Folk, Rock, weiß ich nicht so genau, aus der klassischen Zeit. Es gab mal ein Duo namens Jim and Gene.
0: Oh.
1: Die waren von 64 bis 66 sehr erfolgreich, haben im Großen und Ganzen sehr viele Lieder von Phil Ochs. Der hat sie so als Sprachrohr benutzt, der berühmte, muss ich jetzt nicht weiter auswählen, wer Fragen zu Phil Ochs hat, schreibt bitte ans Rathaus oder an die Redaktion. berühmtester Hit natürlich, auch von Phil Ochs geschrieben, und das Dings spiele ich jedes Jahr mindestens einmal und natürlich am 31. Mai ist es echt langsam Zeit. Jim and Gene mit Changes, viel Spaß.

0: Changes.
1: Geschrieben von Phil und es gibt auch eine schöne Version von ihm und dann aber die berühmte von Jim and Jean und irgendwann in den 2010ern macht Neil Young so ein Album, was jetzt auch nicht wirklich aufsehenerregend war, aber hier so die Lieblingslieder meiner Jugend und da singt er auch Changes.
0: Das ist wunderschön gewesen.
1: Ja.
0: Hat mir gut gefallen.
1: Das Lied kann ich überhaupt nicht überhören. Ne? Das ist.
0: Das kann man nicht überhören. Okay, so. Die 13 bitte.
1: Oh, die 13.
0: Das ist ja eine Glückszahl.
1: Worum geht's denn dabei eigentlich? Oder lass uns überraschen.
0: Nee, jetzt könnten wir auch machen. Wollen wir das einfach mal laufen lassen und dann.
1: Genau, und alle dürfen draus mal erraten. Nicht immer kriegen die immer alles vorgesetzt. Ne?
0: Das ist relativ einfach.
1: Okay.
0: Fahr mal ab, das Ding.
1: Dann die Nummer 13.

0: Ja, das, das war jetzt, glaube ich, nicht schwer für euch, die Velvet Underground zu erkennen mit Beginning to See the Light.
1: Das.
0: Aus dem, weiß gar nicht aus welchem Album.
1: Das ist The Velvet Underground.
0: Die Bananen.
1: Das ist das dritte Album. Nee, das ist das dritte. Das erste ist das Bananen hier featuring Nico. Nee. Das zweite ist White Light, White Heat.
0: Ja.
1: Das dritte heißt dann nur The Velvet Underground. Und das vierte, also es gibt ja eigentlich nur die vier, ne? Dann verwässert sich das alles, ja. Ganz andere Leute und Lou Reed ist gar nicht mehr dabei, ist ja, da sitze ich jetzt ganz schön doof da.
0: Nee, das war schon ganz schön gut.
1: Na, aber also das drei hier, aus vier. Who Comes the Sun, und so, also ja. Was drauf ist, klar, bei mir, der Titel fällt mir gar nicht ein, obwohl ich habe das nicht. Cover vor mir,
0: ist
1: aber
0: das ist
1: Schrift, wahrscheinlich, weil ich nicht mehr so gut sehe, kann ich die Schrift nicht mehr sehen, obwohl
0: genau,
1: ich das
0: Cover
1: sehe.
0: Genau, weil das hier
1: sehe.
0: Zu klein ist. Ja, das ist ja auch ungerecht. Ja. Dass es immer kleiner wird, meine ich.
1: Na, auf dem dritten Album, da sind sie quasi ja schon mit am gefälligsten, wenn man so die beiden anderen, die sehr experimental sind, aber da ist ja auch John Cage noch mit dabei, ne, und Nico. Und hier sind diese ganzen schönen kleinen Songs, I'm Set Free, See the Light und Jesus oder Linger On und so weiter, naja.
0: Ich würde mir ja fast noch einen Song wünschen nachher davon.
1: Von mir gewährt. Ich kann das schriftlich oder ihr könnt es auch...
0: Pale Blue Eyes würde ich mir dann. Das finde ich nämlich besonders schön. Von welchem Album ist das? Ist
1: aber, Pale Blue Eyes auch hier von Velvet Underground.
0: Das ist eine Best of hier.
1: Pale Blue Eyes ist von The Velvet Underground. Drittes Album ist nach ihnen selber benannt.
0: Ich habe ja dieses Bananenalbum, habe ich tatsächlich als Vinyl.
1: Hatte das eigentlich einen Namen? Ich weiß gar nicht, ne?
0: Nee, das hat
1: das
0: ja
1: Andy, featuring Andy Nico.
0: Andy Warhol
1: so.
0: Hat das ja gestaltet. Ja. Und wohl dem, der natürlich diesen eine Platte hat, wo der Aufkleber noch drauf ist. Ne? Ich habe es jetzt bloß gesehen, wo der abgezogen war. Hast du das mal gesehen? Also da ist dann quasi echt so eine das Innere einer Banane zu sehen.
1: Ja, das hat ja immer keiner gemacht, ne?
0: Nee, das hat keiner gemacht.
1: Das mache ich nicht.
0: Das stimmt ja auch. Ja. Also, hast jetzt mit diesem originalen Aufkleber, ist das schon eine ganz gute Wertanlage. Genauso wie die Sticky Fingers mit dem Reißverschluss, mit dem echten Reißverschluss.
1: Wie hieß denn nochmal, wir waren neulich, wie hieß denn die andere Band, die nur vier Alben gemacht hat, die nicht verkauft wurden, außer an 1000 Leute, von denen jeder eine Band gegründet hat. Das war, komm ich nicht mehr
0: drauf. Das hatten wir doch als Thema, ne?
1: Das hatten wir auch schon mal, ja.
0: Ja.
1: Naja. Velvet Underground könnten wir stundenlang, mit schöner Musikbegleitung, man würde nichts falsch machen dabei.
0: Nee, gar nichts.
1: Aber um 19.54 Uhr. Und wir wollten ja dann doch nochmal zu Paul McCartney kommen. Was wir jetzt nicht werden, sondern wir gehen nochmal nach Berlin.
0: Nach Berlin, oh, das ist spannend.
1: Ganz neu. Durch einen Artikel kennengelernt, kurz reingehört und gesagt so, na, da werde ich irgendwo hier dem MC neben mir aber eine kleine Freude machen und mir auch. Wir beide kennen ja die 80er noch vom Anhören, also von, oder auch vom Dasein und vom Angucken. Ja. Ne? Und da dachte ich, bringe ich mal eine schöne Idee mit. Kann ansonsten gar nicht viel dazu sagen, außer in Berlin lebende Künstlerin, die so ein bisschen auf Elektro 80er geht. Und soweit ich da so in zwei, drei Songs reingehört habe, das auch sehr gut beherrscht. Mhm. Gefällt mir sehr gut. Wir haben uns dazu das Video angemacht. Wir hören und sehen jetzt Casey Müller Contradict vom neuen Album. Das habe ich mir aufgeschrieben, das kann ich mir gar nicht merken, sowas auf die Schnelle. Vom neuen Album Embodiment of Denial, auch niegelnagelneu, auch über dieses Album vermag ich nichts zu sagen. Ich glaube, da ist auch
0: das
1: die Single Politiker drauf.
0: Das ist nicht schlimm.
1: Aber wir hören einfach mal rein. Cozy Müller, Contradict.
0: Okay. Moment. Kein Problem.

0: Ja. Cozy, ich würde Cozy,
1: Cozy
0: sagen.
1: Cozy, genau. Müller. Cozy Müller, Contradict.
0: Natürlich nicht mit Ü, sondern UE geschrieben.
1: COSEY Müller. Ja. Und ich habe noch nicht weiter recherchiert, deswegen kann ich jetzt noch gar nichts mehr sagen. Aber das gefiel mir heute sehr gut.
0: Das gefällt mir auch sehr gut.
1: Das, hast du, ne, hast du fein, so perlte so schön.
0: Perlte vor sich hin, hast du schön rausgesucht. Mach doch mal an dem Player da die 7 an. Dann machen wir das mal gleich hinterher, ja. Also nicht jetzt gleich, sondern dass wir das schon mal ausgewählt haben.
1: Ja. Denn wir haben ja auch noch, oder wolltest du jetzt gleich auf.
0: Ach so, ja, das können wir auch machen, das ist auch gut. Da läuft noch
1: da
0: was.
1: Da läuft ja noch was. Gott, oh ja, Gott, oh Gott.
0: Nicht schlimm.
1: Kleines Momentchen.
0: Ach, das ja, nee, ist da, aber auch cozy.
1: Ja,
0: gewesen.
1: Ja,
0: das auch.
1: Ja,
0: cozy ist.
1: Die Lieder gefallen mir alle sehr gut. Ich glaube, ja, da ist wieder eine kleine
0: Anschaffung.
1: Eine kleine Anschaffung irgendwo. Eventuell.
0: Genau, nein, machst du das da, zu? Da. Sehr, sehr gut. Wir sprachen ja gerade über das neue Album von Paul McCartney mit 83 Jahren sein. Ich kann es nicht sagen, wie viel das.
1: Ich meine, ich hätte irgendwo gelesen, 14. oder 20. Ja. Irgendwie so.
0: Also Solo-Album. So. Und,
1: ja, ja. Nach seiner
0: sind da schon die Wings mit drin?
1: Ja, ich weiß nicht, ob das auch noch wieder extra
0: ja,
1: ist.
0: Ich glaube, das ist auch wieder extra. Und ich glaube, der kommt schon auf ein ziemliches Oeuvre. Der gute Herr. Der Grand, der.
1: Ja, der hat ja auch für dich durchgezogen, ne? Der musste sich dann ja auch nicht weiter umfangreich mit intim. Ja, das will doch kein Mensch wissen hier.
0: Ist Statistik ist doch Pillepalle. Und zwar ist das ein Song von diesem Album, der heißt The Days We Left Behind. Und mir hat er sehr gut gefallen, weil er auch eine Melancholität transportiert, ne, die er wahrscheinlich durchaus jetzt spürt, ne, und
1: die hat er ja schon immer gehabt.
0: Die hat er schon immer gehabt,
1: aber Here, There and Everywhere und Yesterday schreibt.
0: Ja.
1: Das Witzige damals ist ja, in Wirklichkeit hat er ja die Kreisch- und Rockstimme. Er hat ja die Little Richard-Stimme gehabt. Ne? Der konnte ja kreischen, mit seinem Genäsel. Und gleichzeitig galt er immer aber als der zarte Weiche.
0: Ja, ja.
1: Ganz komisch. Ne? Ja. Und naja, aber so haben sie dann einsetzen können, dass er dann irgendwo mal die hohen Töne auch trifft. Und nein, das hätte ich jetzt erwartet, ne? Dass ein bisschen
0: moderner Kohle. Also schon hört. Der musikalische Kopf dieser Band. Ne? Also das würde ich aus heutiger Sicht schon sagen, tatsächlich.
1: Auch da mal hingewiesen, ich glaube Amazon Prime, Man on the Run.
0: Habe ich gesehen. Ja, ja, super.
1: Ist
0: super,
1: eine tolle super Doku. Geschichte, weil die dann wirklich mal, ne, wo er dann sagt, wow, da war ein Loch ne, nach den Beatles, was mache ich jetzt? Und die Schwierigkeit.
0: Genau.
1: Stimmt.
0: Und da auch ganz viele schöne private Aufnahmen aus diesem Estate hier von Linda, die da ja ganz viel gefilmt hat und fotografiert hat. Und das ist wirklich sehenswert. Mall of Kintyre, nur erinnert. Mit diesem Fest dann für das ganze Dorf dann zur Feier die haben ja dieses Video da gedreht tatsächlich, ne? Also, ja. Okay, dann fahren wir das Ding mal ab. Hört euch diese Platte mal an, die ist wirklich gut. Also ich finde sie gut.

0: Der unvergleichliche Paul McCartney mit The Days We Left Behind vom neuen Album Dungeon, The Boys of Dungeon Lane. Hört euch das mal an. Das ist auf jeden Fall eine Empfehlung. Sind nicht alle Titel hundertprozentig überzeugend, aber das große, das Gesamtpaket stimmt.
1: Der Mann
0: hat ja schon immer gestimmt.
1: Über 80, hat über 40 Platten.
0: Ja.
1: Vermutlich gemacht, plus Kollaboration. Ich glaube, das ist völlig in Ordnung. Alles andere wäre, glaube ich, nicht wirklich ehrlich. Und wenn ich 83 werden sollte und noch sowas hinkriege,
0: genau.
1: Und sei es nur zu Hause.
0: Sei es nur zu Hause, genau.
1: Dann würde ich sagen, so, oh, ich glaube, es geht mir noch ganz gut. Also, ja. Nein, das ist schon. Ist ja Wahnsinn, ne? Dass die Leute aus dem Bereich, dem man das ja niemals zugetraut hätte, ne? Dass du aus dem Rock-Pop-Bereich, also, ne? So ja. Rock'n'Roll-Wurzel bis sonst wohin, bis poppig da durchmachst, ohne dass jetzt gleich ein Orchester auffährt oder du so den Harald Junke machen musst in irgendeiner Fernsehshow oder in Las Vegas, sondern ich mache noch mal ein persönliches Album, ne?
0: Ja.
1: Und dazu muss man erstmal kommen und vor allen Dingen das dann selber zu schreiben alles.
0: Ja, und ich finde, das zeigt auch, dass ja bei ihm nie Zweck war, jetzt irgendwie den Weg des Musikers zu wählen, um berühmt zu werden, zum Beispiel. Ne? Also das war ja, glaube ich, nicht sein Ziel. So.
1: Natürlich, so klar. Wird schon mal dazugehört haben.
0: Mädels klar machen und so, ja klar, weil die ja jung waren.
1: Immer die nächste Stufe. Und dann hat man natürlich gedacht, naja, viel weiter werden wir nicht kommen, aber Herrgott, ich kriege heute Abend einen geblasen.
0: Was ich sagen will, ist, dass dann würdest du das auch nicht mehr machen, wenn du nachher so alt bist und so. Dann würdest du sagen, ja, Musik, das war hatte alles seine Zeit und jetzt will ich Porsche, Ferrari fahren oder keine Ahnung oder hier
1: Golf spielen
0: auf meiner Yacht rumlungern so, ne? Ich meine, gut, das wird ja alles trotzdem
1: heute, vielleicht auch nur Sudoku. Es kann ja auch sein, viele von denen sind ja auch total auf dem Teppich geblieben.
0: Meinst du Sudoku so zum Zeit, dann geht er mit zum Kiosk
1: die
0: und
1: meisten
0: holt sich ein neues Heft.
1: Von den Überlebenden fangen ja dann an, die wollen sich ja nochmal seriösieren.
0: Ja.
1: Und dann geht's immer los so, Ron Wood irgendwo hat jetzt eine Ausstellung, wo der malt ja schon seit Jahren.
0: Ja,
1: und Keith Richards malt ja auch seit Jahren. Ne? Obwohl, ich glaube, der nicht, sondern der spielt halt immer nur ein Blues-Album ein. Aber viele mögen ja dann gerne anfangen zu fotografieren oder zu malen. Nur einer darf das. Einer muss immer und immer und immer Mick Jagger bleiben und auch immer so klingen wie schon seit Jahrzehnten. Der hat keine Chance. Dem wird immer das, also Mick Jagger im Rollstuhl irgendwo hinschicken, dann sagt jeder so, jetzt ist aber was vorbei hier, ne? Und der arme Mann ist auch nur ein Gehetzter, ne? Ein Gefangener seiner.
0: Ich habe jetzt so ein Foto gerade gesehen, da waren die drei drauf, ne? Die drei Verbliebenen. Wobei Bill Wyman eigentlich auch noch lebt, ne? Das darf man ja auch nicht vergessen.
1: Den habe ich in einer Doku neulich gesehen. Ja, der würde auf das Foto nicht mehr raufpassen.
0: Der durfte drei, früher, ne? Schon
1: drauf. Ja.
0: Also, den haben sie ja quasi immer gedillt. Also heute würde man sagen.
1: Er war ja auch sogar ein bisschen älter.
0: Den haben sie gemobbt.
1: 3, 4, 5 Jahre.
0: Ja, den haben sie gemobbt quasi. Ne?
1: Also, glaube ich gerade auch nochmal Brian Jones und die Rolling Stones Arte Mediathek. Kann man mal gucken. Also die waren ganz schön scheiße. Ne? Also Interview und dann von
0: Aschen
1: sie ihm von oben auf die Haare. Und,
0: das macht man nicht.
1: Nein.
0: Der hätte ja Glut dabei sein können.
1: Naja, aber auch so nicht, ne? Das ist ja auch ganz offensichtlich gibt es ja überhaupt keinen Respekt. War ihnen aber ganz offensichtlich auch 30 Jahre lang völlig egal und irgendwie hat er ja wohl funktioniert als Bassist, sonst hätten sie sich ja vielleicht noch irgendjemand anders geholt, ich weiß es nicht. Ne?
0: Mich würde mal interessieren, wie die, also was heißt nicht wirklich interessieren, aber ob das bei der kommerziellen Auswertung, wie sie damit umgegangen sind, so, weißt du? Also so auch im Nachhinein, als er ausgestiegen ist, ob es vielleicht sogar so ein Knebelausstieg war, zu sagen, du fliegst jetzt raus und vorher unterschreibst du aber noch hier die und die Sachen, so, dass du hier bei der Auswertung nicht mehr dabei bist, weißt du?
1: Keine Ahnung, ich meine, das alles sind ja nur Vertragsverhältnisse gewesen. Das kriegt man aber dann erstmal, schlimmsten ja wohl die Eagles.
0: Ja.
1: Das war ja wohl ein absoluter schlimmer
0: Don Henley?
1: Kapitalistischer Wichserhaufen, ne?
0: Kalifornien, ne? So.
1: Willst einsteigen? Ja, da hinten gibt es so einen B-Vertrag für Leute, die später kommen.
0: Naja, absolut. Klar. Und den großen Kuchen, den teilen wir. Okay, was hast du rausgesucht?
1: Eine neue Platte auch von diesem Jahr, und zwar Memorials, meine Lieblings Hippies von heute. Memorials mit ihrem, ich glaube aber auch schon mindestens zweites Album, All Clouds, Bring Not Rain. Das sind zwei Leute, die haben zum Beispiel auch mit Stereolab zusammengearbeitet. Yeah. Das hört man hier oftmals. Da gibt es sehr, sehr viele schöne Lieder. Ich wollte jetzt aber nicht wieder die offensichtlichen spielen, sondern das Hippie-artigste, was dann noch einen ganz schönen Schluss hat, und zwar das allerletzte von diesem Album, das mir sehr, sehr gut gefallen hat und gefällt in diesem Jahr, die Memorials von All Clouds, Bring Not Rain. Und wir hören Holy Invisible. Viel Spaß.

0: Tja.
1: Memorials,
0: schön.
1: Ja.
0: Sehr schön. Sehr schön.
1: Und das ist so das Ende, da wird es ein bisschen prog-rockig, aber da gibt es sehr schöne, ruhige Stücke, die sich immer abwechseln mit wirklich so drängend, angreifenden Chorussen wie früher Arcade Fire, habe ich gerade gesagt. Ne? Ja. Und kann ich wirklich nur empfehlen. All Clouds Bring Rain.
0: Und
1: bring not only all clouds bring not rain. Oh. Ich muss mal kurz gucken. Okay. All clouds bring not rain. Was ja besagen will, also nicht jede
0: nicht
1: Wolke
0: bringt Regen.
1: Ja. Und was wahrscheinlich dahinter
0: was wir quasi bestätigen können mit dem heutigen Tag.
1: Dahinter steht vermutlich auch noch die Sache, gib mal die Schmatze rüber.
0: Ganz genau. Am Ende ist es immer, lässt sich alles runterbrechen darauf.
1: Auf jeden Fall.
0: Ja, das ist schon.
1: Holy Invisible, der Song, ein 2026 Album.
0: Sehr
1: was
0: schön.
1: Mir wirklich sehr, sehr gut gefallen.
0: Brandaktuell. Dann sind wir heute sehr aktuell.
1: Ja, das stimmt.
0: Jetzt würde ich nochmal zu etwas weniger Aktuellem kommen. Und zwar nochmal zu den Velvet Underground. Wir haben es schon angeteasert. Und da hören wir jetzt nochmal ein Stück von der dritten Self-Titled.
1: Ich habe nochmal geguckt. Erstes Album The Velvet Underground and Nico. Zweites White Light, White Heat. Yeah. Drittes The Velvet Underground. Viertes Loaded. Wissen wir doch eigentlich, ne?
0: Wissen wir doch eigentlich. Okay, und jetzt haben wir Pale Blue Eyes. Ein schönes Song. Ja.

0: Velvet Underground mit Pale Blue Eyes vom selbstbetitelten dritten Album. Hört euch das mal an. Das ist lohnenswert. Und ein wunderschönes Stück. Genau, hier mein Kollege. Der,
1: wir haben uns liebe, wieder wir Stefan, haben geschwelgt, ne? Oder geschwelgt, wir schwolgten. In dieser Musik kann man ja nur sitzen, sich wohlfühlen und, ja, und sofort über schöne Dinge erzählen. Wir haben uns sehr viel gerade über Kinky Friedman unterhalten. Ja, genau. Ne? Und,
0: Kinky Friedman, dem geneigten Zuhörer sei es erklärt, wenn es nötig ist, Schriftsteller und Musiker mit einer, er hat glaube ich ausschließlich Krimis geschrieben, oder Stefan?
1: Nee, es gibt noch eine, mindestens eine Sache, das ist ein Weihnachtsmärchen.
0: Ah, okay.
1: Da geht es um ein kleines Schwein, was irgendwie durch die kalte Winterlandschaft laufen muss. Und ganz am Schluss gefressen wird.
0: Also keine Kindergeschichte.
1: Ja, lange denkt man so, was ist denn und so weiter, aber das geht irgendwie nicht gut aus.
0: Also ganz komisch. Ein texanischer Jude, so Selbstbezeichnung, Detektiv, der auch Kinky heißt, ist die Hauptfigur, lebt glaube ich in New York, ja logisch, New York, Greenwich, Village, Killing Time? Ich meine,
1: Das ist ja nur so
0: Killing
1: die,
0: Time, das ne, ist ja eins der ersten Bücher.
1: Was er wohl wirklich erlebt hat, war der Anlass dazu zu schreiben. Er hat tatsächlich bei einem versuchten Banküberfall die Tochter eines Mafia-Bosses, die gerade zufällig anwesend war, beschützt.
0: Ach, großartig.
1: Weil er hat da wohl irgendwo ganz, er meinte auch so, naja, ich war ja damals so weit irgendwo, ich brauchte ja eine Trittleiter, um mir selber am Arsch zu kratzen, ne? Und er war schon ganz schön runter mit seinem jüdisch Country-Kram, aber jedenfalls, warum auch immer. Und da brachte ihn jemand darauf, schreibt doch mal irgendwie so Geschichten darüber. Ja. Und dann schreibt er seit 1985 bis mindestens 2000 irgendwas, bis er sich dann versucht, als Gouverneur zu bewerben. Er bewirbt sich als Gouverneur.
0: In Texas.
1: Hat er jedes Jahr, also das war eine Riesenschlange von Büchern, die nicht allzu groß sind, aber sehr viel Spaß gemacht haben.
0: Ja, absolut. Also ein Detektiv, der gerne Espresso und Whisky trinkt.
1: Jameson
0: trinkt, dicke Zigarren, vorzugsweise kubanische raucht. Und das ist sehr gut geschrieben, also sehr unterhaltsam, kurzweilig. Check das mal aus, Kinky Friedman heißt der gute Mann.
1: Sold American habe ich als Platte zu Hause.
0: Ja.
1: Auch das ist hörenswert. Das geht tatsächlich sehr, sehr in Richtung Country, ist aber sehr hörenswert. Mhm. Wenn er zum Beispiel so Ride 'em Jew Boy, also Ride 'em, so bringen sie alle nach Hause. Nicht Cowboy, sondern Jew Boy. If you get to ride 6 million miles, also die ganze Geschichte, ne? 6 Millionen Kilometer.

0: Ja, das finden wir. Das
1: Guck
0: ist nicht
1: mal.
0: Schlimm.
1: Das ist
0: ja, ja, wir haben jetzt noch. Ihr hört den Phlegma Express und heute mit der Spezialausgabe den Heinis. Ist richtig gesagt?
1: Ja.
0: Die Heinis oder Stefan, Heinis. Ja. Stefan, ich bin der Testbildtester oder AKA Broken. Und wir machen.
1: Oder wie ich uns angekündigt habe, weil ich in der Sendungsbeschreibung geschrieben habe irgendwo, dass ein Gericht aus Anklamera befohlen hat, dass die Loro-Parteizentrale geräumt werden soll von 19 bis 22 Uhr. Und wir uns obliegt quasi so die musikalische Überwachung. Also
0: ja, ja, absolut.
1: Broken Bay und Aga 54 und
0: 54. Wir müssen mal gucken, genau. Die Metal Alliance ist ja heute nach uns.
1: Ja, sind die da oder sind sie schon wieder eingepflegt?
0: Ne? Ich gucke, wir gucken ja gleich mal.
1: Früher hätte man gepflegt mit Metal irgendwie nicht verbunden.
0: Sie sind gepflegt, eingepflegt, meine ich.
1: In der Zwischenzeit hören wir noch ein bisschen Indie-Rock, hat man das, glaube ich, damals genannt. 1993. Wer sich noch daran erinnert, King Kong. Sagt ihr das noch was?
0: Warte. Jan Fedder?
1: Nee. Amerikaner.
0: Amerikaner. Ah, okay, der hat ja auch.
1: Nee, King Kong, gab es nicht mal eine Band von Fahre in Urlaub?
0: Der sag ich, der Jan Fedder.
1: Ach, da war Jan Fedder mit bei?
0: Nein, der heißt Jan Fedder.
1: Ach, der heißt ja auch Jan Fedder. Also du meinst ja, ja. Nicht hier.
0: Farin,
1: nicht. Nee. Schutzmann und Sekunden. Da dachte ich gerade so, oh.
0: Hieß der nicht Feddersen? Nee, der hieß auch Fedder, ne?
1: Ja, ich glaube, das war
0: nicht auch Jan Fedder.
1: Ja, also bei dem bei Fahr in Urlaub müssen wir uns dann nochmal erkundigen,
0: ob der hieß Jan Fedder.
1: Der hieß auch Jan. Genau, da gab es zwei Bands, ne?
0: Ja, King Kong, aber er hatte mit O Schrägstrich, ne? Also
1: ja, ja, irgendwas war da komisch und da war der Beckmann von Rainbirds irgendwie mit dabei.
0: Ja, ja, ja.
1: Und die andere Seite war ja Bela mit und die hatten auch einen komischen Namen. Aber das hat ja auch nicht lange wirken
0: müssen. Warum auch?
1: Ja. Diese King Kong waren eher so Könige des Indie-Rocks den USA 1993. Vom Album Funny Farm hören wir einfach mal Scuba Duba Diver.
0: Sehr gut. Ja.

0: Yes. Scuba Duba Diver.
1: Scuba Duba Diver.
0: King Kong.
1: King Kong, nicht King Kong von Fahrenheit alias. Und jetzt kommt's. Wir hatten irgendwie beide recht. Jan Vetter. Nur das Fahre in Urlaub als V-E-T-T-R, also wie der Cousin.
0: Nicht wie norddeutsch ausgesprochen Fette, sondern
1: nicht wie Helga Feddesen, genau, ne? Und Jan
0: Vetter.
1: Jan Groß,
0: ne, wie Jan hieß Max, das? Ne?
1: So, Bündelschutzmann. Wie hieß
0: und
1: das nochmal?
0: Die Serie?
1: Großstadtrevier.
0: Großstadtrevier.
1: Ja. Furchtbar. Groß, ja. Wenn man so überlegt, dass diese ganze junge Schauspielgeneration sich mal irgendwann ihre Sporen verdient hat in diesem U-Boot.
0: Ja,
1: und da auch alle recht gut sind. Und Jan Vetter galt ja auch in seiner Heimatstadt immer noch als Bluesrocker. Hat er ja auch eine Band total gehabt und so.
0: Auch so ein Urgestein, ja, so ja, wie der Enkel von Heidi Kabel. So ein
1: und dann macht er aber sowas wie Großstadtrevier und ja, na gut. Aber dafür konnte er dann wahrscheinlich seine Nebenprojekte
0: alle,
1: ein bisschen
0: die
1: machen,
0: in diesem ja U-Boot gehockt haben, das ja war wirklich die Elite. Ne? Also Ralf Richter, Heinz Hönig,
1: Ochsenknecht,
0: Prochno, hier ja Grönemeyer.
1: Ja, ja.
0: Großartig. Ich guck diese alte Serie auch wirklich gern.
1: Ach so, also, Leute.
0: Und auch den Film.
1: Den kennt man immer noch aus ZDF-Serien. Ach, der war auch dabei, ne? Und Klaus. Der
0: Semmelrogge.
1: Nee, das war Martin, ne?
0: Martin
1: der andere, der hier, der erste Offizier irgendwo, der ist recht früh gestorben. Den mochte ich ganz gerne. Da gab es auch eine Krimiserie.
0: Wennemann.
1: Ja, Wennemann.
0: Der Fahnde.
1: Ja, der Fahnde.
0: Ah, geil.
1: Das war eine tolle Serie.
0: Was
1: ne?
0: war er? Ja. War er nicht Chief?
1: Der war, glaube ich, Chief. War eigentlich so für, ne? Genau.
0: Nee, für Maschine, glaube ich, ne?
1: Wie hießen die nochmal? A1 für, nee, oder, ne? Weiß die hatten immer so komische Bezeichnungen, ne?
0: So, jetzt kommen wir zu einem Stück, das ich als Teil des Soundtracks einer Fernsehserie gerade wiederentdeckt habe, was mir so ein bisschen abhanden gekommen war. Und zwar die Serie, das ist eigentlich uninteressant, der Track ist total interessant. Warren Zevon mit Werewolves of London. Und im Zuge dessen habe ich mich ein bisschen befasst mit ihm und es war ja wirklich ein sehr interessanter Typ, der nie viel Platten verkauft hat, aber unter seinen Kollegen eigentlich einen legendären Ruf hatte, so als Singer-Songwriter und sehr hoch angesehen war. Und du kannst da bestimmt auch eine ganze Menge, du weißt ja immer ganz viel.
1: Deswegen sind wir auf Kinky Friedman gekommen.
0: Genau.
1: Weil Kinky in einem Buch mehrmals darüber schreibt, irgendwo, ja, dass er jetzt irgendwas mit Warren Zevon macht. Und man sagt, wow, ne?
0: Ja, ja, ja, ja.
1: Wie die Dinge sich so, ne?
0: Diese ganzen Verbindungen.
1: Also ganz offensichtlich muss er ein super Typ und ein toller Mann
0: Kinky
1: gewesen sein und Musiker, ne?
0: Ja. Ja, ja. Okay, wir fahren das mal ab. Das ist auch ein relativ kurzes Stück. Und die Sendung.
1: Und das berühmteste, glaube ich, auch von
0: das
1: ihm,
0: berühmteste.
1: Ne?
0: Ja. Und ich meine, dass er damit auch am meisten verkauft hat.
1: Er hat nicht den Grand Prix Eurovision de la Chanson gewonnen, aber das muss man ja auch nicht unbedingt.
0: Genau.

0: Warren Zevon mit Werewolves of London.
1: Danach gibt es sogar später einen Film. Wahrscheinlich nach diesem Song benannt. Ne?
0: Natürlich. Ja, muss ja. Ein wunderschönes Stück, wie ich finde. Also voller guter Vibes.
1: Genau, fängt an so mit dieser Sweet Home Alabama.
0: Genau, sagst du.
1: Geschichte wird dann aber im Gegensatz zu dem unentspannten Lied gleich lustig, ne?
0: Total.
1: Und ironisch.
0: Total,
1: und während die anderen irgendwo Neil Young angehen, weil er gesagt hat, so könnte sein, dass in Alabama ein bisschen Rassismus auch das andere Mal herrscht. So. Am allerschlimmsten auch diese Kid Rock-Version dann Jahre später, wo man sagt, dieser Typ, der wirklich gar nichts kann, außer mit seinem Hut rumlaufen. Und dann so die übliche Geschichte. Ich hab Puff Daddy auch nie verstanden. Den Hype.
0: Ja.
1: Der nimmt sich da Every Breath You Take.
0: Na gut, das
1: murmelt da ein bisschen was drauf.
0: Ja, das sind aber zwei Paar Schuhe.
1: Aber so die Sache war, also sich eines anderen Liedes oder Kerl ein bisschen bemächtigen und ansonsten so gut wie nichts zu machen. Ne? Selbst für diese unselige Godzilla-Verfilmung gab es doch mal dann Kashmir.
0: Ja.
1: Wo Jimmy Page, ja, und also Puff Daddy und ich, das ist so eine explosive Mischung, wo ich mir sage, hört ihr euch eigentlich auch mal reden? Ne? Ja, weil ich meine, das ist die ganz normale Kashmir-Spur und dazwischen ruft jemand ein bisschen was rein. So. Und ich sage, wo ist jetzt die Innovation? Ne?
0: Ich verstehe dich. Da bist du Purist.
1: Ja.
0: Ich bin da so ein bisschen offener. Ich finde aber Kid Rock auch aus anderen Gründen schwierig.
1: Ja, weil er davon jetzt, mal abgesehen. Ja.
0: Jetzt seinem orangenen Freund da immer schön die ich weiß nicht, was er ihm
1: aber er hat auch gar keine Ahnung. Er muss ja den All-American Boy machen, genau, hier blond, doof und am liebsten Trump-Gruß.
0: Ja, ja. Da könnte man mich richtig bestrafen, wenn man sagen würde, hier, du musst jetzt da zu so einem Konzert gehen.
1: Also bei der anderen Sache, bei Puff Daddy gebe ich zu, ich habe da sehr wenig Einblick in die Hip-Hop-Szene. Ich kenne nur diese Sache. Damit hat er einen Millionen-Hit gelandet, der im Grunde genommen ja darauf basiert, dass The Police einen der uninteressantesten Songs ihrer Laufbahn mal schreiben.
0: Absolut.
1: Okay, kann man machen, alles gut.
0: Ja.
1: Aber ich kenne da auch sehr viel interessantere Beispiele für sowas. Warum er dann nachher irgendwo hier der große Macher der Ostküste ist, das hat sich mir durch diese Zusammenarbeit oder auch durch die andere da nicht erschlossen. Vielleicht hat er ja auch wirklich irgendwo super.
0: So ist es aber.
1: Rap-Zeug gemacht, ne?
0: Ich jetzt als der ein bisschen mehr im Hip-Hop steckt, tatsächlich, ne? Kann ich sagen, dass er nicht der große Macher von der East Coast ist, sondern wer?
1: Na, Jay-Z natürlich.
0: Wenn zuerst Jay-Z, kommerziell und künstlerisch.
1: Kann ich das wissen?
0: Ja, wer kommt von Staten Island? Das ist nicht nur einer, es sind neun insgesamt.
1: Ach, der Wu-Tang.
0: Absolut, Clan, genau.
1: Ja, natürlich.
0: Und
1: oder De La Soul, die kommen ja auch nicht
0: gerade aus. De La Soul sind aus.
1: Also, ich weiß.
0: Tribe Called Quest.
1: Ja.
0: Hier Run DMC davor. Also,
1: genau.
0: Es gibt
1: noch
0: ganz andere.
1: Deswegen,
0: also, Puff Daddy ist eigentlich eine Randfigur.
1: Das habe ich auch nicht verstanden, warum er so gehypt wurde.
0: Er hat kommerziell abgeliefert. Also, das ist ja so.
1: Aber mit einem Hit.
0: Mit einem Hit.
1: Oder
0: dem anderen. Das ist ja auch was die Massenmedien wollen, letztendlich. Ne? Und Platten verkaufst du so. Aber bedeutende Hip-Hopper sind ganz andere. Also von der
1: East. Naja, gut, und jetzt mal, was jetzt Street Credibility
0: angeht,
1: das weiß man sowieso nicht, aber das interessiert mich noch nicht. Ich weiß aber, dass ich zum Beispiel mit Leuten wie De La Soul sehr viel anfangen konnte.
0: Absolut.
1: Weil die einfach sehr intelligente Musik gemacht haben. Ne?
0: Der Conscious Rap.
1: Oder
0: genau, persönlich.
1: Also
0: was ja eigentlich ein spätes Werk ist.
1: Da sind sie schon dick.
0: Da sind sie schon dick. Nee. Und einer ist ja auch Video, schon leider abgetreten. Und bei eigentlich mir noch lieber ist Tribe Called Quest, auch wegen hier Q-Tip, dem Sänger.
1: Ja.
0: Und
1: ja gut, wir sind ja auch noch Leute, uns hat das ja wirklich noch, also so mit Grandmaster Flash, sowas kannte man ja eher so über Beat Street, ne? Grandmaster Flash und wichtig und wirklich auch mitreißend waren Run DMC, Beastie Boys und so weiter. Aber jetzt reden wir wieder über die 80er, ne? wo daraus eine coole Geschichte entsteht. Ne? Das ist klar. Ja, der Wu-Tang Clan, das war schon eine Persönlichkeitsgeschichte. Ob wir da jetzt noch hinkommen, weil ich ja jetzt noch einen Song habe.
0: Ja, ja. Ach so, doch.
1: Das aber ich kann mal ganz schnell einen anspielen, der uns ganz kurz irgendwo auch dahin führt, irgendwo, wo auch immer richtig viel Beef ist, irgendwo ganz viel Alkohol und Rauschmittel im Spiel und so weiter.
0: Rock'n'Roll?
1: Und, ja, unbedingt. Deswegen. Ja. Und wir sind sofort in den 60ern. Natürlich denkt man sofort an die Kings und natürlich denkt man an
0: Village auch?
1: Green Society und so weiter. Und da hören wir nochmal rein. Irgendwo, da ging es auch immer ganz hoch her. Jeden Abend.
0: Ray Davis. The Kings.

0: Pardon me. Ich habe, weil ich die Brille abgelegt habe, ich kann diese digitale 8 von der 9 nicht unterscheiden.
1: Okay.
0: Das glänzt für mich. Das ist auch ein schönes Lied, Animal Farm, aber nein, wenn ich das schon so einführe, nee, das ist schon wieder auf der 8. Unglaublich. Ich habe nicht gedrückt.
1: So. Jetzt springt er.
0: Und jetzt aber bitte nochmal, ohne großartige Ankündigung, ne?
1: Ja,
0: Ray Davies und seine Vision von wirklich harten Kerlen und Damen auf dem Land. Village Green, viel Spaß.

0: Ja, das war der unverkennbar, der Wu-Tang-Clan, wir redeten gerade drüber, die wirkliche Macht aus dem Osten der USA. Nicht dieser kleine Pitty oder wie er jetzt gerade sich nennt. Oder man weiß es nicht.
1: Er sich ja immer keiner von dem Namen ist ja wirklich irgendwie, wie soll ich so sagen? Also Wu-Tang Clan, okay, das ist eine große Option, ne? Natürlich, wenn man dann an den mönchischen Charakter Wudang-Klosters und so weiter denkt.
0: Ja, die Shaolin. Genau. Wir sind am Ende angelangt unserer heutigen Sendung tatsächlich. Ich möchte jetzt mal, bevor ich es vergesse, ganz viele Grüße rausschicken an meine lieben Fahrradtour-Begleiter, mit denen ich gerade eine Tour den Iron Curtain lang gefahren bin, also die ehemalige innerdeutsche Grenze. Lieben Gruß nach Hanben an Karl und Gunnar, nach Köln an Jens, nach Bad Lauterberg an Bürger und natürlich nach Margrafenheide an Ackel. Ne, also, das war schön mit euch und schön, wenn ihr das jetzt hört. Wenn nicht, ist auch nicht so schlimm.
1: Obwohl, ist schade, wegen der vielen schönen Musik, die wir
0: Ich habe Feedback schon gehabt, dass da zugehört wurde. Ich weiß aber nicht, wie lange die Leute das ausgehalten haben.
1: Manchmal will man auch in die Badewanne.
0: Will doch nochmal in den Tatort rein switchen, man weiß es nicht.
1: Ja, da gibt es natürlich lustige Truppe von bis zufällig zusammengefunden.
0: Und ja, so alt. Also relativ alt und viel Spaß, also hat Spaß gemacht.
1: Das ist sehr schön. Ich habe auch sowas in der Art, bei mir wird es im September offensichtlich nach Prag gehen.
0: Von hier aus?
1: Ja, aber mit dem Zug und,
0: und dann zurück?
1: Es sind auch, und es sind aber auch Wandertouren geplant. Ich bin mal gespannt, wie wir so...
0: Wollt ihr eure Fahrräder schieben
1: an welchen dann, wenn Fleckus, ihr wandert? Nee, überhaupt keine Fahrräder, wandern.
0: Ach, keine Fahrräder?
1: Nein.
0: Oh Gott, da bleibt ihr doch in der ersten Schwarzbeck-Kneipe, da versagt ihr doch.
1: Es gibt Leute, die prophezeien uns das. Ich bin ganz gespannt.
0: Wir
1: sind fünf.
0: Cool.
1: Fünf Leute und gucken wir mal.
0: Du erzählst mir nachher gleich mal, wer dabei ist und dann sage ich dir, wie das ausgeht.
1: Also wahrscheinlich wird mein Status nicht mit so vielen unterschiedlichen Landschaftsaufnahmen, sondern mit vielen unterschiedlichen Hausaufnahmen oder Flecku-Aufnahmen irgendwo sein.
0: Ja, ja.
1: Das könnte sein.
0: Ja. Start in Prag, wenn ihr da mal überhaupt wegkommt, ne, aus dem U-Flecku.
1: Nee, wir wollen bloß um Prag rumwandern. Also wir wollen nicht wirklich weg. Das soll schon. Also wir werden auch immer in Karlsbrücke hin und her. Und,
0: ja, natürlich. Ne, du, aber das ist ja auch eine Bewegung.
1: Ne? Ja, sollte man Schrittziele haben.
0: Das muss ja nicht irgendwie über Land gehen. Ach. Warum denn auch? Nee, das ist gut. Sehr schön. Also euch eine von meiner Seite. Eine schöne Woche.
1: Auch von meiner Seite, es wird jetzt leider Juni. Ich bin ja ein großer Fan des Mais und der Mai hat es ja auch für dich gebracht dieses Jahr. Aber egal, auch der Juni, was sich da ankündigt, ist schon wieder, das geht ja auf uns zu. Und wir sind immer noch vor dem 21. Das heißt, für mich ist ja immer so, wenn dann die Zeit dann wird man so langsam traurig, obwohl man dann immer noch ein bisschen Zeit hat. Also alles Aufsteigende hat wirklich... macht sehr viel Sinn.
0: Du meinst, aber ich finde, das ist ja ein Plateau dann auch ab dem 21. Und es bleibt ja schon bis in den August erträglich.
1: Ja, natürlich.
0: Und daran wollen wir doch denken.
1: Nein,
0: jetzt hat es ja noch gar nicht mal so
1: richtig. Weißt du, was ich ja gerne mag? Jammern auf hohem Niveau.
0: Ja,
1: ich mag
0: das
1: gerne auf hohem Niveau jammern.
0: Ja.
1: Das ist
0: verstehe.
1: Gefällt mir sehr gut. So, Ladies and Gentlemen, bevor jetzt also der Metal Turn demnächst übernimmt, werden wir uns hier auschecken, damit wir nicht in die Bredouille kommen, sie runter oder raufziehen zu müssen. Das können wir nämlich beide nicht, ne?
0: Nee, genau. Und dann übernimmst du das jetzt mal hier.
1: Nee, wir werden uns jetzt einfach mal verabschieden.
0: Ja,
1: drücken darum auf Auto und machen gleichzeitig und sagen beide jetzt tschüss.

Und damit herzlich willkommen zum Metal Turn. Ich bin Robert und ich habe euch ja vor 2 Wochen versprochen, mit euch mal das neue Dimmoborgir Album durchzuhören. Und das machen wir jetzt. Das Album Grand Serpent Rising ist 10 Jahre nach Aeonian erschienen. Nein, nicht 10 Jahre, 8 Jahre. Und genauso lange bin ich auch beim Metal Turn dabei, insofern ist es für mich ein doppelt wundervolles Ereignis. Ich will jetzt immer mal was dazu sagen, zu dem, was wir hören. Und ansonsten, ja, genießen wir zusammen die wundervolle Musik.

0: Das Intro heißt übrigens Tridentium.
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Ich finde, das klingt alles sehr nach Dimmu Borgir. Ein bisschen härter, als ich es in Erinnerung habe, die Band. Aber das muss ja nicht gleich sein. Haben wohl offenbar etwas an Frische wieder getankt über die Zeit und legen jetzt wieder ordentlich vor.

Ja, war schon solide. Kann man nicht anders sagen. Mal sehen, was das nächste Stück As Seen in the Unseen so bringt. Fängt ja schon mal spannend an.

irgendwie zieht sich das mir zu sehr. Ich finde es jetzt schon nicht das, also fast das schwächste Stück des Albums. Mal sehen, wie sich das noch weiterentwickelt.

Naja, wie gesagt, also war nicht das Stärkste. Mal schauen, was sich als nächstes ergibt. The Cryptfarer.

Es zieht sich schon wieder so. Weiß nicht, ob das ein neues Konzept ist, aber ich kann damit nicht so viel anfangen.

Ja, also das davor und das jetzt passt schon wieder ganz gut. Ist alles nicht so richtig Dimmu Borgir wiederzuerkennen, aber wer weiß, vielleicht finden sie sich gerade neu.

Ulfgeld und Blotzoll hieß das übrigens. So, mal schauen, das nächste Lied. Repository of Divine Transmutation. Fängt auch schon wieder so leise an. Na, mal schauen. Ich bin ja trotzdem noch für alles offen.

ja, Repository of Divine Transmutation war das, war ganz okay. Mir zieht sich das aber alles viel zu lang und die Soli, manchmal so ein Solo, können sie sich auch sparen und einfach direkt weitermachen. So, Slick Minus in Alchemist.

Das Stück hat mir sehr, sehr gut gefallen. Ist die ganze Zeit spannend und dicht geblieben. Und jetzt das nächste. The Exonerated. Falsch. Phantom of the Nemesis.

Okay, bin ich irgendwie schon wieder raus. Das davor habe ich nicht verstanden, das Wilde und jetzt dieses Solo, naja.

So, das geht jetzt noch fast eine Minute. Keine Ahnung, was es noch geben soll.

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1: Das klingt auch nicht so kraftvoll, wie ich es erwarten würde. Und auch kein, meiner Ansicht nach kein besonders künstlerischer Kniff, das da so zu bremsen und dann doch nicht wieder in Gang zu kommen. Bin also ziemlich enttäuscht von dem Stück.

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1: So, da haben wir das Stück auch geschafft. Und At Precipice of Convergence heißt das Lied jetzt. At the Precipice of Convergence. Ich habe hohe Hoffnung. Erwarte Großes.

At the Precipice of Convergence. Naja, ich fand's jetzt nicht ganz so toll. Das nächste, Shadows of a Thousand Perceptions.

Ja, also ich würde sagen, hier kommt jetzt nicht mehr viel. Das wird wahrscheinlich als Instrumental enden. Ich finde, das ist auf jeden Fall, naja, mittelmäßig gutes Album. Wenig Dimmu Borgir drin, viel Standard. Und es fühlt sich auch so an, als hätten die Künstler, also die einzelnen Instrumente und ja, Gesang nie zusammen im Studio gestanden. Es klingt alles einzeln aufgenommen und dann irgendwie zusammengemischt. Groovt nix, da ist wenig zusammen. Und naja, ist wohl jetzt, ja, wie gesagt, ein mittelmäßig gutes Album. Wird vielleicht nach ein, zwei Durchläufen noch ein bisschen gewinnen. Aber ja, mein Lieblingsalbum von Dimmu Borgir wird es sicher nicht werden. Und ja, ich verabschiede mich jetzt schon von euch. Danke fürs Zuhören. Falls ihr eine andere Meinung habt, ist mir das auch recht. Ich bin raus. Bin gespannt, wie Dimmu Borgir sich noch weiterentwickeln. Ob da irgendwann nochmal ein bisschen was Kraftvolleres kommt oder ob das jetzt so bleibt. Nächste Woche ist, denke ich, Carsten wieder dran. Und ich wünsche euch eine schöne Woche. Passt auf euch auf. Passt auf andere auf. Geht dazwischen, wo ihr dazwischen gehen müsst. Und bis demnächst.

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